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0: Schönen guten Tag.
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0: Mit Wolken starten wir in den Dienstag. Sieht aber gar nicht so schlecht aus. Heute kann es immer mal kurz regnen. Die Sonne guckt aber auch noch mal raus bei 23 Grad maximal. Aktuell in Delmenhorst 17 Grad. In Nordenham auch 17.
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0: Auf den Straßen sieht's gut aus, alles noch frei. Geblitzt wird auch noch nicht. Unsere kostenlose Hotline für deine Blitzer und Verkehrsupdates 0800 10 22 400.
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0: Kurz nach fünf haben wir es einen wunderschönen guten Morgen am Dienstag. Wir starten rein in die... Für mich ist es eine kurze Arbeitswoche, ich komme aus dem Urlaub gerade. Aber ich habe gute Nachrichten. Heute ist es noch grau, aber ich habe das gute Wetter mitgebracht. Ende der Woche wird es wieder richtig, richtig sonnig und warm bei uns in Bremen und Niedersachsen. Also starten wir rein in den Dienstag. Hier sind Shakira und Burna Boy.

Mit Doechii Anxiety starten wir in den Dienstag. Hier ist Energy Bremen. 18 Minuten nach 5 haben wir es. Wir gucken einmal kurz aufs Wetter. Der Dienstag bringt erst Wolken, dann mehr Sonne noch bei 23 Grad maximal. Und ein Blick auf die Straßen. Sonst sieht es soweit gut aus, aber einen Blitzer habt ihr schon gesehen. Der steht in Bremen auf der Nordstraße, stadteinwärts auf der Höhe vom Getränkemarkt. Dankeschön, Christian, fürs Bescheid geben. Komm gut in diesen Arbeitstag. Jetzt mit einem der besten Songs des Jahres. Ist ein Statement, unterstreiche ich aber ganz fett, mit ganz dickem Stift. Hier sind The Bowser mit Magnetic.

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2: Guten Morgen.
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2: Die aktuellen Temperaturen in Rothenburg 17 Grad, in Lockstedt haben wir 16 Grad, maximal 23 Grad sind heute drin. Wir starten mit so ein paar Wolken in den Tag, es bleibt aber nicht die ganze Zeit grau und nass. Die Sonne guckt heute auch immer mal wieder raus.
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2: Auf den Straßen sieht es doch gut aus, alles frei, aber einen Blitzer habt ihr schon gesehen. Der steht in Bremen auf der Nordstraße stadteinwärts auf Höhe des Getränkemarkts. Komm gut in den Dienstag, wenn du auch noch was gesehen hast. Unsere WhatsApp-Nummer für deine Blitzer und Verkehrsupdates ist die 0173 685 5712. Wir haben es jetzt gleich 5:30. Einen schönen guten Morgen.
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5 vor 6, rein geht's in den Dienstag. Hier ist Energy Bremen. Wir schauen einmal kurz aufs Wetter. Der Dienstag wird erst noch nass, dann aber sonnig bei 23 Grad maximal. Und ein Blick auf die Straßen. Einen Blitzer habe ich schon für dich. Der steht in Bremen auf der Nordstraße, stadteinwärts auf Höhe des Getränkemarkts. Komm gut in den Dienstag jetzt mit der richtigen Energie, mit der richtigen Menge an Energie. Kriegst du von Joel Corey, das ist Devotion bei Energy Bremen. Das ist wirklich so ein richtig geiler Kickstart in den Tag. Einen wunderschönen guten Morgen.

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1: Einen schönen guten Morgen. Damit geht's gleich rein in den Dienstag. Tate McRae, Just Keep Watching, spielen wir dir.
2: Außerdem Alex Warren mit Fever Dream.
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4: 5:05. Ich bin Gisa Weber. Schönen guten Morgen. Belgien trotz dem großen WM-Skandal und wirft die USA aus dem Turnier. Die Belgier haben das Achtelfinalspiel nach dem Wirbel um die aufgehobene Sperre von US-Stürmer Balogun mit 4:1 gewonnen und treffen in der nächsten Runde auf Spanien. Der Europameister setzte sich gegen Portugal mit 1:0 durch. Es ist einer der größten Rüstungsaufträge für Deutschland überhaupt. Kanada will bei der Kieler Werft TKMS bis zu 12 U-Boote kaufen. Das hat Kanadas Premier Carney bekannt gegeben. Damit steigt Kanada in ein gemeinsames U-Boot-Projekt der NATO-Partner Deutschland und Norwegen ein. Viele Verbände und die Opposition sind unzufrieden mit dem Haushaltsentwurf der Bundesregierung. Im kommenden Jahr will das Kabinett mehr als 555 Milliarden Euro ausgeben und auch jede Menge Schulden machen. Das ist alarmierend, heißt es etwa vom Industrieverband BDI. Damit Schulunterricht nicht ausfällt, will Bremen massiv den Pool an Vertretungslehrern und Betreuungskräften aufstocken. 230 neue Stellen sollen geschaffen werden. Das will der Senat heute beschließen. In diesem und im kommenden Jahr werden dafür 22 Millionen Euro bereitgestellt. Im kommenden Jahr muss dafür ein Nachtragshaushalt gemacht werden.
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2: Mit ein paar Wolken starten wir in den Dienstag. Sieht aber gar nicht so schlecht aus. Heute kann es immer mal kurz regnen. Die Sonne guckt aber auch mal raus bei 23 Grad maximal. Aktuell in Bremen-Findorf 17 Grad. In Bad Bederkesa im Kreis Cuxhaven 16 Grad.
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1: Da sind wir schnell durch, haben nur einen Blitzer. Der steht bei uns in Bremen auf der Nordstraße stadteinwärts auf Höhe des Getränkemarkts. Dankeschön an Christian fürs Bescheidgeben. Unsere kostenlose Hotline für deine Blitzer und Verkehrsupdates 0800 10 22 400.
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1: Kalimera. Gesa ist aus dem
2: Hallo,
1: Urlaub zurück. Hello, welcome back.
2: Kalimera, ja.
1: Ich möchte gerne eine ganze Zusammenfassung deines Griechenland-Urlaubs haben.
2: Kriegst du
1: gleich
2: gerne.
1: Nach K2 und Tate McRae, wollen wir es machen?
2: Ja, machen wir so.
1: Alles klar.
2: Deal.

0: Lass mal riechen. Riechst du noch nach Knoblauch?
1: Nein.
0: Energy Bremen hier am Dienstagmorgen. Geht's an Markus sind hier.
1: Hallo. Kalimera.
0: Gisa ist zurück aus dem Urlaub. Welcome back.
1: Hallo, na?
0: 10 Tage Kreta sind vorbei. Ja. Sonnenbrand hast du nicht mehr. Nee. Es sieht so ein bisschen so aus, als hättest du einen gehabt.
1: Ja, ein bisschen, aber ich habe tatsächlich sehr Farbe bekommen. Ich will jetzt hier nicht alles rausholen, aber ich bin braun geworden für meine Verhältnisse. Ganz schön, finde ich.
0: Und wie viel geiles Essen hast du gegessen?
1: Also, ja. Einfach nur ja. Ich muss aber sagen, wir kennen ja immer hier nur Gyros, Souvlaki und so. Ich habe etwas gegessen, das ist so die griechische Lasagne.
0: Moussaka. Ja, klar.
1: Wow, mein Leben verändert. Wirklich so, so lecker. Und eine Sache möchte ich kurz hier festhalten, damit du dich vielleicht, falls ich irgendwann mal sage, Markus, so ein Boot wäre geil, dann sagst du dann, Gesa, nein. Ich bin nämlich Boot gefahren okay. An einem Tag, wo etwas mehr Seegang war. Und ich habe fast...
0: Oh, okay, erzähl nicht weiter. Okay, also
1: Boote,
0: Seefahren ist nichts für dich.
1: Nee, überhaupt nicht.
0: Gesa ist wieder zurück und hat vor allem gutes Wetter mitgebracht.
1: Ja.
0: Das finde ich ganz besonders. Gut, Ende der Woche wird es hier auch so heiß wie auf Kreta.
1: Ja, die griechische Sonne.
0: Willkommen zurück, Gesa. Schön, dass du wieder da bist.
1: Ich freue mich.

0: Schönen guten Morgen.
1: Moin.
0: Energy Bremen ist hier. 13 Minuten nach 6.
1: Gummo.
0: Ich bin auch ein bisschen außer Puste. So dumm. Ich musste gerade meinen Scooter, dieser E-Scooter, den ich hier jeden Morgen benutze, den durfte ich auf einmal nicht mehr hier vom Sender abstellen.
1: Ja, ich hatte das heute Morgen auch.
0: Die App gesagt, nee, geht nicht mehr.
1: Ist jetzt Sperrzone aus dem Nichts.
0: Ja. Jetzt musste ich da einen Kilometer weiterfahren und wieder zurückrennen, damit ich hier jetzt pünktlich wieder im Radio bin.
1: Also Markus hat seine Schritte gesammelt heute.
0: Willkommen bei uns in der Show. Jetzt sind wir alle wieder zusammen. Wir schauen kurz aufs Wetter für heute.
1: Der Dienstag bringt erst Wolken, dann mehr Sonne bei 23 Grad maximal.
0: Kurzer Blick auf die Straßen. Hier ist soweit alles frei. Ein Blitzer steht in Bremen auf der Nordstraße statt einwärts. Auch für das Getränkemarkt.

0: 6:26 Uhr. Stimmt gar nicht, 6:21 Uhr. In 10 Tagen ist er beim Perukaville. Aber vorher macht Martin Horger noch einen kleinen Stopp bei uns in Bremen.
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0: 6.25 Uhr, Energy Bremen hier am Dienstagmorgen.
1: Morgen.
0: Das war wirklich ein schlimmer Wochenstart für alle, die gestern stundenlang auf der A27 zwischen Walsrode und Bremen festhingen.
1: Die Autobahn war hier Stunden gesperrt. Auf Höhe Kirchlinteln hat ein Auflieger eines Sattelzugs gebrannt. Grund war laut Polizei wahrscheinlich ein Defekt an dem Auflieger.
0: Besser geht's nicht, ne? Montagmorgen stundenlang auf der Autobahn. Oh, aber zumindest eine gute Ausrede, warum man nicht auf der Arbeit ankommt.
1: Ja, stimmt.
0: Noch mehr News aus deiner Region gibt's gleich in 2 Minuten bei Lars.
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11: Autofahrerinnen und Autofahrer in Bremen müssen sich in den nächsten Wochen auf Behinderungen auf der Stromer Landstraße einstellen. Wie die Ditgen aus der Redaktion, auf der Straße sollen Schäden an der Fahrbahn beseitigt werden.
12: Ja, mit den Arbeiten geht's heute los. Es gibt aber auch eine gute Nachricht. Eine Vollsperrung ist nun doch nicht mehr nötig, sagt das Amt für Straßen und Verkehr. Die Stromer Landstraße soll während der Bauarbeiten mit einer mobilen Ampelanlage in beide Richtungen befahrbar bleiben. Das Bauressort hatte eigentlich größere Arbeiten mit einer Vollsperrung angekündigt. Die Stromer Landstraße ist für viele Menschen aus Delmenhorst, Oldenburg und der Wesermarsch eine wichtige Verbindung nach Bremen.
11: Körper vom Beckenrand, 15 Minuten Dauerschwimmen, Tauchen und eine Arschbombe vom Startblock. Das muss man für einen Freischwimmer abzeichnen können. Im Kloppenburger Söstebad startet jetzt eine Ferienaktion, in der Kinder und Jugendliche für 1 Euro den Freischwimmer machen können. Das Schwimmbad will so für mehr Sicherheit im Wasser sorgen. Die Stadt Oldenburg und die VWG stellen den Nahverkehr auf Elektrobusse um. Bis Ende 2030 sollen 41 neue E-Busse beschafft und die nötige Lade- und Betriebsinfrastruktur aufgebaut werden. Hintergrund sind gesetzliche Vorgaben, nach denen Oldenburg bis 2030 insgesamt 45 emissionsfreie Busse einsetzen muss. 4 Wasserstoffbusse sind schon in Betrieb. News aus deiner Region haben wir wieder in einer Stunde für dich.
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1: Grau und auch nass wird es bei uns in Bremen und umzu. Es geht mit dunklen Wolken durch den Dienstag. Heute wird es immer mal nass, aber die Sonne bleibt nicht ganz versteckt. Im Laufe des Tages bleibt es dann auch mal länger trocken und vor allem sonnig. Dazu sind bis zu 23 Grad drin. Die aktuellen Temperaturen. In Wolmershausen 17 Grad und in Lemwerder im Kreis Wesermarsch auch 17.
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0: Mit einer Meldung, die L135 ist zwischen Hagen im Bremischen und Dorfhagen wegen eines Unfalls gesperrt. Rüber zu den Blitzern. Da steht aktuell einer in Bremen auf der Nordstraße stadteinwärts, Höhe des Getränkemarkts. Dankeschön an Christian fürs Bescheidgeben. Unsere kostenlose Hotline für deine Blitzer und Verkehrsupdates 0800 10 22 400. Gesa und Markus sind hier.
1: Hallo.
0: Einen schönen Start in den Dienstag. 6:30.
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0: Ja, jeder hat hier am Morgen so seine Aufgaben. Jan Delay macht's klar für uns. Und Gesa liefert uns jeden Morgen gute Nachrichten. Auch jetzt wieder. 6.38 Uhr haben wir es.
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2: Das, was Kimmich, Havertz und Goretzka nicht geschafft haben, ist für eins unserer Bremer Teams fast schon Tradition. Wir sind mal wieder Robo-Fußball-Weltmeister. Die Mannschaft BeHuman von der Uni Bremen und dem Deutschen Forschungszentrum für Künstliche Intelligenz hat bei der RoboCup-WM in Südkorea alle 8 Spiele gewonnen und holen damit zum 13. Mal den Titel zu uns nach Bremen.
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0: Schönen guten Morgen, Energy Bremen hier.
1: Hallöchen.
0: Am Dienstag, 16 Minuten vor 7 haben wir es. Kurz der Blick aufs Wetter für heute.
1: Der Dienstag wird erst noch nass, dann aber sonnig bei 23 Grad maximal.
0: Eine Meldung von den Straßen habe ich für dich. Die L135 ist zwischen Hagen im Bremischen und Dorfhagen wegen eines Unfalls gesperrt. Und geblitzt wird heute Morgen in Bremen auf der Nordstraße stadteinwärts, auch für das Getränkemarkt. Einen schönen Start in den Dienstag, jetzt mit Holly Humberstone, To Love Somebody.

0: 6 Wochen nichts tun, Füße hochlegen.
1: Geil.
0: Das ist die absolute Traumvorstellung für die Sommerferien. Aber in der Realität sieht das anders aus. Energy Bremen hier am Dienstag. Jetzt haben wir es 9 Minuten vor 7.
1: Guten Morgen.
0: Ja, irgendwie muss ich das neue Spiel für die Playstation finanzieren.
1: GTA 6.
0: Ja, neues Make-up. Irgendwie muss die Kohle ja reinkommen.
1: Ja.
0: Deshalb packen viele mit an. Welche Ferienjobs hast du so gemacht?
2: Ich habe im Corona-Testzentrum mal gearbeitet. Diese Abstriche musste ich machen, diese Nasenabstriche und so. Ja. Also es gab gut Geld, aber war auch ein bisschen eklig.
3: Auto poliert in der Waschstraße.
4: Ich habe an der Ostsee gearbeitet und da 3 Monate in der Küche ausgeholfen.
5: Nach dem Abi habe ich als Pizza-Auslieferin gearbeitet.
0: Oh.
5: Man bekommt auf jeden Fall gut Trinkgeld. Vielleicht manchmal ein bisschen stressig.
3: In der Fabrik, Schrauben sortiert.
6: Beim Bäcker gearbeitet, immer in den Sommerferien. So um 3 Uhr morgens geht das dann immer los und man bereitet alles sofort.
1: So harte, harte Sommerferien, wenn du um 3 Uhr morgens aufstehen musst.
0: Das stimmt allerdings.
1: Halleluja.
0: Pizzalieferant auch cool. Da hätte ich aber das Problem, dass ich immer anrufen hätte müssen und sagen, die ist nicht mehr angekommen.
1: Die war lecker.
0: Die war lecker, die ist in meinem Mund gelandet. Was macht ihr? Was für coole Sommerferienjobs hattet ihr vielleicht? Habt ihr Empfehlungen? Schickt sie uns per WhatsApp 0173 680 5712 und dann bringen wir alle mal hier an Mann, an die Frau,
1: so,
0: die neuen Ferienjobs 2026.

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2: Gleich so ein guter Summer-Track.
3: I need your love.
2: Calvin Harris, Ellie Goulding, I need your love. Was hab ich den früher gepumpt auf meinem kleinen Sony Ericsson?
4: Gepumpt.
2: Ja, richtig toll. I need your love, gleich nach 7 bei uns.
4: Wahrscheinlich die coolsten besten Freunde, seitdem es beste Freunde gibt.
2: Ja.
4: Martin Garrix und Ed Sheeran mit Repeated spielen wir dir.
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5: 5:07. Ich bin Gisa Weber. Schönen guten Morgen. Trotz Einmischung von US-Präsident Trump, die USA haben gegen Belgien mit 1:4 verloren und sind damit im Achtelfinale der Fußball-WM ausgeschieden. Und das, obwohl der begnadigte Rotsünder Balogun in der Startelf stand. Auch Europameister Spanien ist eine Runde weiter, nach einem 1:0 gegen Portugal. Es ist einer der größten Rüstungsaufträge für Deutschland überhaupt. Kanada will bei der Kieler Werft TKMS bis zu 12 U-Boote kaufen. Das hat Kanadas Premier Carney mitgeteilt. Das Volumen des Auftrags könne laut Medienberichten in den kommenden Jahrzehnten bei über 60 Milliarden Euro liegen. Das Elterngeld soll offenbar leicht erhöht werden. Das steht laut dem Magazin Politico in einem Gesetzentwurf von Bundesfamilienministerin Prien. Gleichzeitig soll das Elterngeld aber nur noch für maximal 12 Monate gezahlt werden. Und zwar nur, wenn beide Elternteile jeweils mindestens 3 Monate Elternzeit nehmen. Der Betrieb der Weserfähre zwischen Bremerhaven und Nordenham ist eingestellt worden. Bei einem Check sind am Anleger in Bremerhaven Senkungsrisse festgestellt worden. Eine Sanierung soll 3 bis 4 Wochen dauern, bei Kosten von rund 300.000 Euro. In Zukunft ist auch ein Neubau geplant. Für Fußgänger ist ein Ersatzverkehr mit Bussen eingerichtet.
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4: Die aktuellen Temperaturen in Bremen-Walle 17 Grad, in Neunkruge im Ammerland auch 17. Maximal 23 Grad sind drin. Wir starten mit so ein paar Wolken in den Tag. Es bleibt aber nicht die ganze Zeit grau und nass. Die Sonne guckt auch immer mal wieder raus.
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2: Die L135 ist zwischen Hagen im Bremischen und Dorfhagen wegen eines Unfalls aktuell gesperrt und ein Blitzeramber steht in Bremen auf der Nordstraße stadteinwärts auf Höhe des Getränkemarkts. Dankeschön an Christian fürs Bescheidgeben. Unsere kostenlose Hotline für deine Blitzer- und Verkehrsupdates 0800 10 22 400.
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2: Einen schönen guten Morgen.
4: Hallo.
2: Gesa und Markus sind hier. Rein
4: guten
2: geht's
4: Morgen.
2: In den Dienstag. Jetzt hat ja die Taylor Swift-Chefin noch nichts dazu gesagt, was am Wochenende passiert ist.
4: Ja.
2: Taylor Swift hat geheiratet,
4: ja,
2: ihren Travis.
4: Oh.
2: Und es gibt noch keine genaue Einordnung von dir. Du bist jetzt erst aus dem Urlaub wieder da.
4: Richtig.
2: Insofern ist das noch offen.
4: Kommt.
2: Können wir es gleich machen?
4: Ja, machen wir.
2: Sehr gut. Hier ist Olivia Rodrigo. Drop Dead.

0: Gesa, so langsam komme ich dir, glaube ich, auf die Schliche. Energy Bremen hier am Dienstagmorgen, 7:08. Du sagst die ganze Zeit, du warst im Urlaub auf Kreta, in Griechenland.
1: Ja.
0: Du warst doch safe auf Taylor Swifts Hochzeit, oder?
1: Ja, schön wär's.
0: Du würdest dir es wünschen, dass du da warst.
1: Ja, schön wär's, wenn ich insgeheim in New York City gewesen wäre, ja.
0: Nein, also wir müssen auf jeden Fall ja noch mit dir über die Hochzeit des Jahres sprechen, weil du als größter Taylor Swift-Fan des Universums hast da ja noch nichts zu gesagt hier im Radio.
1: Ach, ich fühle sie auch noch nicht so echt an. Irgendwie, also weiß ich nicht warum, aber sie ist ja wie so eine Freundin für mich. Ich bin mit ihr groß geworden und dann wachst du einen Tag auf und auf einmal steht da Taylor Swift. Ist offiziell verheiratet. Verheiratet!
0: Was macht es mit dir, dass du noch keine Bilder davon gesehen hast? Weil es gibt einfach keine Bilder dieser Hochzeit.
1: Ja, also auf der einen Seite bin ich ein bisschen so, es juckt mich in den Fingern. Ich möchte gerne wissen, wie ihr Kleid aussah. Ich möchte schon alles wissen. Auf der anderen Seite freue ich mich einfach sehr nur für sie und ich finde es auch okay. Das kommt alles schon mit der Zeit. Wenn sie mit was teilen möchte mit uns, dann wird sie es machen.
0: Ja, sie wird doch selbst Kinofilme rausbringen oder so davon, oder?
1: Glaube ich nicht. Ich glaube, das wird, glaube ich, privat bleiben, aber es wird bestimmt einen Insta-Post geben mit so ein paar Fotos von den beiden. Vielleicht, wenn sie jetzt in den Flitterwochen sind, irgendwie kommt so ein cooler Drop für die beiden dann und da steht da dann deine Englischlehrerin und dein Sportlehrer haben jetzt geheiratet.
0: Und dann irgendwann kommt dein Post. I was there.
1: Ja, genau.
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0: Viertel nach sieben, Energy Bremen an deinem Dienstag. Morgen kurz der Blick aufs Wetter für heute.
1: Der Dienstag bringt erst Wolken, dann noch mehr Sonne bei 23 Grad maximal.
0: Eine Meldung von den Straßen habe ich für dich. Die L135 ist zwischen Hagen im Bremischen und Dorfhagen wegen eines Unfalls gesperrt. Der neueste Blitzer steht in Bremen auf der Nordstraße stadteinwärts auf Höhe des Getränkemarkts.

0: Guten Morgen, Energy Bremen ist hier. 19 Minuten nach 7 haben wir es.
1: Guten Morgen.
0: Mats Hummels spricht allen Fußballfans dieser Welt aus dem Herzen.
2: Also ich könnte mich bei dem Thema wirklich in Rage reden. Von mir aus kann ich jetzt bis zum Spielbeginn nur darüber reden, wie schlimm ich das finde, weil ich finde, dass das wirklich, also es ist eine Katastrophe und es schadet der Glaubwürdigkeit des Fußballs so unheimlich. Das können die noch gar nicht einschätzen.
0: Donald Trump ruft seinen Kumpel FIFA-Boss Infantino an und bittet ihn darum, dass die Sperre eines USA-Spielers wegen einer roten Karte überdacht wird. Die FIFA macht genau das und lässt ihn gestern im Achtelfinale gegen Belgien spielen. Das ist echt ein absoluter Hammer gewesen. Das hat der USA zwar nichts gebracht,
1: nee.
0: Ja, sie haben mit 1-4 verloren und sind raus, aber trotzdem bleibt ein richtig komischer Beigeschmack.
1: Oder? Ja. Ich finde, da hat das Universum ein bisschen mitgespielt.
0: Warum?
1: Weil du hast gemerkt, die USA haben ein gutes Turnier gespielt bis zu dem Punkt.
0: Ja.
1: Und sobald sich da, weil ich glaube, offiziell in den Regeln der FIFA steht, sobald die Politik sich einmischt, wird ein Team disqualifiziert, weil das damit nichts zu tun haben soll.
0: Genau.
1: Und was ist? Donald Trump mischt sich ein, das Universum sagt, okay, Infantino ist korrupt, ist einfach ein Fakt, dann schmeißen wir die raus. Und Belgien hat ja, die haben ja nicht nur 1-0 gewonnen, 4-1. Mhm. Belgien hat ihnen richtig gezeigt, hier, so geht das nicht. Karma. Ist
0: ich,
1: so.
0: Ich glaube, so sehr wir uns das auch wünschen würden, das wird wahrscheinlich kein Nachspiel haben.
1: Also, nee, natürlich nicht.
0: Das wird dann einfach jetzt unter den Teppich gekehrt und wird gesagt, ja, war irgendwie ein geiles Turnier und am Ende spricht dann niemand mehr drüber. Aber eigentlich müsste man sich das nochmal vornehmen, für nach dem Turnier dann nochmal richtig nachzuhaken.
1: Ist so. Ja, auf jeden
0: Fall. Und zu schauen, ob das nicht noch ein Nachspiel haben kann.

0: brown eyes. Jeder, der schon mal Felgen und Reifen gekauft hat, weiß, die Teile sind richtig teuer. Mhm. Energy Bremen hier am Dienstagmorgen, 7:24 Uhr haben wir es. Deswegen sind genau die auch sehr beliebt bei Dieben.
1: In Oldenburg haben Unbekannte komplette Reifensätze von 4 Autos geklaut. Die Wagen standen auf dem Gelände eines Autohauses an der Bremer Heerstraße. Die Autos haben sie aufgebockt und dann die Reifen abgenommen.
0: Assi.
1: Die Polizei schätzt den Schaden auf einen hohen 4-stelligen Bereich.
0: Noch mehr News aus deiner Region gibt's in 2 Minuten bei Lars.
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10: Bremen ist Weltmeister. Das Team Be Human der Universität hat den Titel im Roboterfußball in Südkorea geholt. Bele Dittgen aus der Redaktion. Für das Team ist es schon der 12. Weltmeistertitel.
11: Regelrecht deklassiert hat Be Human die Konkurrenz. Das Team hat alle 8 Spiele in der neuen Humanoid Soccer League gewonnen. Zum ersten Mal ist Be Human mit einem humanoiden Roboter angetreten. Der ist deutlich größer und schneller als die Vorgängermodelle und sieht Menschen ähnlicher. Dadurch werden die Spiele dynamischer, heißt es. Anders als die anderen Teams hat die Mannschaft aus Bremen eigene Lösungen für Laufen, Schießen und Aufstehen entwickelt und sich so einen großen Vorteil verschafft.
10: Richtig gute Nerven brauchten gestern Autofahrerinnen und Autofahrer auf der A27 zwischen Walsrode und Bremen. Die Strecke war stundenlang gesperrt. Auf Höhe Kirchlinteln hat ein Auflieger eines Sattelzugs mit Transformatoren gebrannt. Grund war laut Polizei wahrscheinlich ein Defekt an dem Auflieger. Der Fahrer hat die Flammen zum Glück rechtzeitig bemerkt und konnte auf dem Standstreifen halten und aussteigen. Der Oldenburger Stadtteil Kreinbrück hat ein neues Graffiti. Und das völlig legal. Gestaltet wurde es von dem Oldenburger Künstler Malte Nehmann. Das Graffiti hat den Titel Kreinbrücker Schichtung Natur im urbanen Fluss und soll die Dr. Elise Troschelstraße verschönern. News aus deiner Region haben wir wieder in einer Stunde für dich.
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1: Grau und auch nass wird es bei uns in Bremen und umzu. Es geht mit dunklen Wolken durch den Dienstag. Heute wird es immer mal nass, aber die Sonne bleibt nicht ganz versteckt. Im Laufe des Tages bleibt es dann auch mal länger trocken und vor allem sonnig. Dazu sind bis zu 23 Grad drin. Die aktuellen Temperaturen. In Huckelriede 17 Grad und in Pennigbüttel im Kreis Osterholz auch 17.
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0: Schlechte Nachrichten für alle, die über die Weser müssen. Die Weserfähre zwischen Bremerhaven und Nordenham fährt nicht wegen einer Störung am Anleger. Reparatur soll noch mehrere Wochen dauern. A1 Osnabrück Richtung Bremen zwischen Dreieck Stur und Bremen-Hemeling 3 Kilometer Stop and Go vor der Baustelle auf der Weserbrücke. Und die L135 ist zwischen Hagen im Bremischen und Dorfhagen wegen eines Unfalls gesperrt. Ein Blitzer haben wir aktuell, steht in Bremen auf der Nordstraße stadteinwärts auf Höhe des Getränkemarkts. Unsere kostenlose Hotline für deine Blitze und Verkehrsupdates 0800 10 22 400. Gesa und Markus sind hier.
1: Guten Morgen.
0: Rein geht's in den Dienstag. Jetzt haben wir es kurz vor 7:30. Fastboy jetzt. Beautiful Life.

0: Energy Bremen am Dienstag.
1: Guten Morgen.
0: Einen schönen guten Morgen. Jetzt haben wir 7.34 Uhr. Wir sind heute Morgen auf der Suche nach den besten Ferienjobs.
1: Clara aus Wiefelstede hat im Eiswagen gejobbt.
0: Oh,
1: also mehr Sommerferien geht, glaube ich, gar nicht. Wobei, ja. Tobi aus Hagen hat im Erdbeerfeld geholfen.
0: Alles Sachen, wo man gut naschen kann.
1: Ja, richtig.
0: Und Jonas aus Habstedt.
2: Ich habe in Halesiel am Strand an der Frittenbude gearbeitet. Oh. Das war ein bisschen stressig. Ich musste lernen, wie man 6 Fritteusen gleichzeitig bedient. Gewohnt habe ich da auf dem Campingplatz in Schillig und bin immer mit dem Fahrrad zur Frittenbude gefahren. Und einmal nachts nach dem Schließen ist mir dann auch passiert, dass ich fast ein Schaf mit dem Fahrrad überfahren hätte.
0: Okay, krass, das kann dir auch nur bei uns hier am Deich passieren.
1: Wie norddeutsch will dein Ferienjob sein? Jonas so, ja, alles.
0: Wir suchen heute Morgen die besten Ferienjobs bei uns in Bremen und Niedersachsen. Vielleicht so ein bisschen an als Inspo für alle, die gerade noch zu Hause hängen und sich so denken, ja, was mache ich denn in 6 Wochen? Schick uns eine WhatsApp in die Show 0173 680 5712. Lady Gaga jetzt. Hier ist Abracadabra.

0: Guten Morgen, jetzt haben wir 7.41 Uhr. Energy Bremen bringt dich rein in diesen Dienstag. Wir schauen kurz aufs Wetter für heute.
1: Der Dienstag wird erst noch kurz nass, dann sonnig bei 23 Grad maximal.
0: Längster Stau aktuell auf der A1 Osnabrück Richtung Bremen zwischen Dreieck Stur und Bremen-Hemelingen. 3 Kilometer Stop and Go vor der Baustelle auf der Weserbrücke. Neuster Blitzer im Landkreis Verden. Bassen auf der großen Straße Richtung Ottersberg kurz vor der Feuerwehr rechts im Busch. Schönen Start in den Dienstag.

0: krasser Wechsel jetzt von so Girl-Pop, gute Laune-Track von Gracie Abrams. Geht's ab in den Club bei Energy Bremen am Dienstag. Ja. 7.47 Uhr.
1: Die Mischung macht's.
0: Ja, die Mischung macht's. Aiken jetzt mit Belly Dancer für Tobi aus Oldenburg. Ein ganz besonderer Song.
2: Der bleibt so im Ohr auf jeden Fall direkt, wenn man den hört. Schon so ein Glücksgefühl, kann man sagen.
0: Ja, dann schauen wir mal, ob das Glücksgefühle auslöst bei dir. Schönen Start in den Dienstag. 12 Minuten vor 8 haben wir's.

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3: Gleich gibt's erstmal einen Espresso am Frühstückstisch. Schön wach werden. Sabrina Carpenter, gleich in der nächsten halben Stunde.
4: Außerdem Harry Styles mit dabei mit American Girls.
5: Energy Brain News. 5:08. Ich bin Gisa Weber. Schönen guten Morgen. Belgien trotzdem großen WM-Skandal und wirft die USA aus dem Turnier. Die Belgier haben das Achtelfinalspiel nach dem Wirbel um die aufgehobene Sperre von US-Stürmer Balogun mit 4:1 gewonnen und treffen in der nächsten Runde auf Spanien. Der Europameister setzte sich gegen Portugal mit 1:0 durch. Es ist einer der größten Rüstungsaufträge für Deutschland überhaupt. Kanada will bei der Kieler Werft TKMS bis zu 12 U-Boote kaufen. Das hat Kanadas Premier Carney mitgeteilt. Das Volumen des Auftrags könne laut Medienberichten in den kommenden Jahrzehnten bei über 60 Milliarden Euro liegen. Die Ukraine hat Moskau mit mehr als 400 Drohnen ins Visier genommen. Das hat der Bürgermeister der russischen Hauptstadt erklärt. Über Schäden ist nichts bekannt. Die Drohnen konnten von der Luftabwehr zerstört werden, heißt es aus Russland. Damit Schulunterricht nicht ausfällt, will Bremen massiv den Pool an Vertretungslehrern und Betreuungskräften aufstocken. 230 neue Stellen sollen geschaffen werden. Das will der Senat heute beschließen. In diesem und im kommenden Jahr werden dafür 22 Millionen Euro bereitgestellt. Im kommenden Jahr muss dafür ein Nachtragshaushalt gemacht werden.
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4: Mit Wolken starten wir in den Dienstag. Es sieht aber gar nicht so schlecht aus. Heute kann es immer mal kurz regnen. Die Sonne guckt aber auch mal raus bei 23 Grad maximal. Aktuell in Bremen Strom 17 Grad. In Heringskoop im Kreis Cuxhaven auch 17.
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3: A1 Osnabrück Richtung Bremen. Zwischen Dreieck Stur und Bremen-Hemeling 3 Kilometer. Stop and go vor der Baustelle. Die B6 Richtung Neustadt zwischen der A27, Bremen-Überseestadt und Stefanibrücke Stop and Go nach einem Unfall. Die L135 ist zwischen Hagen im Bremischen und Dorfhagen wegen eines Unfalls gesperrt. Rüber zu den Blitzern. Die stehen heute Morgen in Bremen auf der Nordstraße stadteinwärts, auf Höhe des Getränkemarktes und im Landkreis Verden stehen sie in Bassen auf der Große Straße Richtung Ottersberg, kurz vor der Feuerwehr. Christian und Holger, danke schön fürs Melden. Unsere kostenlose Hotline für deine Blitzer und Verkehrsupdates 0800 10 22 400.
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3: Hallo zusammen,
4: Hallöchen.
3: Einen schönen guten Morgen, Gesa und Markus. Und hier rein geht's in den Dienstag. Einmal noch ein bisschen aushalten, dieses dunkle, graue Wetter. Und am Morgen geht's ja wieder Richtung bergauf.
4: Ja, Sonne und wir kratzen wieder an der 30 Grad am Wochenende.
3: Geil, ey. War auch lange noch nicht so insofern.
4: Hab ich euch
3: mitgebracht. Wir brauchen wieder Sommer. Ja, vielen Dank. Aus Kreta die Sonne.

0: 8:03. Einen schönen guten Morgen.
1: Morgen.
0: Hier ist Energy Bremen an deinem Dienstag. In 10 Tagen ist er beim Perukaville. Aber vorher macht Martin Horger noch einen kleinen Stopp bei uns.
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0: Geil.
1: Das ist übrigens Agathe Bauer.
0: Ja, richtig.

0: Freitag ist er hier bei uns im Energy Bremen Frühstücks-Rave. Martin Horger war das zusammen mit David Guetta. Ist das nicht cool, dass die beide zusammenarbeiten?
1: Schade, dass er David Guetta nicht mitbringt.
0: Na, wer weiß, vielleicht

0: von Kendrick. The Greatest. 7:10 haben wir.
1: Morgen.
0: Jetzt. Kurz der Blick aufs Wetter.
1: Der Dienstag bringt erst Wolken, dann mehr Sonne bei 23 Grad maximal.
0: Längster Stau aktuell auf der A1 Osnabrück Richtung Bremen zwischen Dreieck Stur und Bremen-Hemeling. 4 Kilometer Stop and Go vor der Baustelle. 15 Minuten mehr. Und der neueste Blitzer in Bremen auf der Nordstraße stadteinwärts auf Höhe des Getränkemarkts.

0: in der Pommesbude gejobbt. Tobi aus Hagen im Bremischen im Erdbeerfeld geholfen. Energy Bremen ist hier am Dienstag. Jetzt haben wir es 16 Minuten nach 8. Wir suchen heute die besten Ferienjobs in Bremen und Niedersachsen.
1: Wir hatten natürlich auch ganz coole. Jette aus dem Energy Bremen Team. Was war dein Ferienjob?
2: Ich habe mal einen ganzen Sommer in der Eisdiele gearbeitet.
1: Geil.
0: Traumjob.
2: Das war wirklich der Traumjob, weil es war auch irgendwie, ich weiß, es war nicht so ein guter Sommer. Es war viel schlechtes Wetter. Das heißt, ich hatte richtig viel Zeit, um einfach so selber zu snacken.
1: Geil.
2: Und ich weiß noch, irgendwann hat es so richtig geregnet und ich habe jede Sorte einmal probiert. Das war das Ziel. Und ich habe mich so unter diese Sahnemaschine gehangen, die wir hatten.
1: Das ist mein Traum.
2: Ja.
1: Einmal da den Kopf runterhalten und einmal nur Sahne. Weil Eisdielen Sahne schmeckt nochmal anders.
0: Absolut.
2: Sehr lecker. Wirklich. Aber es war auch wirklich anstrengend. Also ich hatte richtig fast so eine Entzündung danach in der Hand, weil das Eis so hart ist und wenn es richtig voll war, war schon anstrengend.
1: Krass.
2: Auch, muss
1: ja,
2: ich
1: okay.
2: sagen.
0: Ein
2: aber immer schön kühl.
0: Ein Job.
2: Ja.
0: Kommt auf jeden Fall auf unsere Liste der besten Ferienjobs. Vielleicht hast du ja auch noch eine Idee. Schick uns sie jetzt per WhatsApp an die 0173 680 5712.

0: Das war wirklich ein schlimmer Wochenstart für alle, die gestern stundenlang auf der A27 zwischen Walsrode und Bremen festhingen. Energy Bremen ist hier am Dienstag, 8.24 Uhr.
1: Die Autobahn war hier stundenlang gesperrt. Auf Höhe Kirchlinteln hat ein Auflieger eines Sattelzugs gebrannt. Grund war laut Polizei wahrscheinlich ein Defekt an dem Auflieger.
0: Noch mehr News aus deiner Region gibt's in einer Minute bei Lars.
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8: Autofahrerinnen und Autofahrer in Bremen müssen sich in den nächsten Wochen auf Behinderungen auf der Stromer Landstraße einstellen. Willi Dittgen aus der Redaktion. Auf der Straße sollen Schäden an der Fahrbahn beseitigt werden.
9: Ja, mit den Arbeiten geht's heute los. Es gibt aber auch eine gute Nachricht. Eine Vollsperrung ist nun doch nicht mehr nötig, sagt das Amt für Straßen und Verkehr. Die Stromer Landstraße soll während der Bauarbeiten mit einer mobilen Ampelanlage in beide Richtungen befahrbar bleiben. Das Bauressort hatte eigentlich größere Arbeiten mit einer Vollsperrung angekündigt. Die Stromer Landstraße ist für viele Menschen aus Delmenhorst, Oldenburg und der Wesermarsch eine wichtige Verbindung nach Bremen.
8: Körper vom Beckenrand, 15 Minuten Dauerschwimmen, Tauchen und eine Arschbombe vom Startblock. Das muss man für einen Freischwimmer abzeichnen können. Im Kloppenburger Söstebad startet jetzt eine Ferienaktion, in der Kinder und Jugendliche für 1 Euro den Freischwimmer machen können. Das Schwimmbad will so für mehr Sicherheit im Wasser sorgen. Die Stadt Oldenburg und die VWG stellen den Nahverkehr auf Elektrobusse um. Bis Ende 2030 sollen 41 neue E-Busse beschafft und die nötige Lade- und Betriebsinfrastruktur aufgebaut werden. Hintergrund sind gesetzliche Vorgaben, nach denen Oldenburg bis 2030 insgesamt 45 emissionsfreie Busse einsetzen muss. 4 Wasserstoffbusse sind schon in Betrieb. News aus deiner Region haben wir wieder in einer Stunde für dich.
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1: Grau und auch nass wird's bei uns in Bremen und umzu. Es geht mit dunklen Wolken durch den Dienstag. Heute wird's immer mal nass, aber die Sonne bleibt nicht ganz versteckt. Im Laufe des Tages bleibt's dann auch mal länger trocken und vor allem sonnig. Dazu sind bis zu 23 Grad drin. Die aktuellen Temperaturen: in Strom 17 Grad und in Kirchlinteln im Kreis Verden auch 17.
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0: A1 Osnabrück Richtung Bremen zwischen Dreieck Stur und Bremen-Hemmeling 4 Kilometer Stop and Go vor der Baustelle. B6 Findorf Richtung Neustadt zwischen der A27 Bremen-Überseestadt und Stefanibrücke Stop and Go. Die L135 ist zwischen Hagen im Bremischen und Dorfhagen wegen eines Unfalls gesperrt und geblitzt wird heute Morgen in Bremen auf der Nordstraße stadteinwärts auf Höhe des Getränkemarkts und im Landkreis Verden stehen sie. Bassen auf der Große Straße Richtung Ottersberg kurz vor der Feuerwehr rechts im Gebüsch. Dankeschön an Christian und an Holger fürs Bescheid geben. Unsere kostenlose Hotline für deine Blitzer und Verkehrsupdates 0800 10 22 400. Gesa und Markus sind hier.
1: Guten Morgen.
0: Einen schönen Start in den Dienstag. Jetzt haben wir es 8:58.
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0: 8:36 Uhr, Energy Bremen hier am Dienstag. Calvin Harris, Giant. Weiter geht's mit guten Nachrichten von Gesa.
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2: Das, was Kimmich, Havertz und Goretzka nicht geschafft haben, ist für eins unserer Bremer Teams fast schon Tradition. Wir sind mal wieder Robo-Fußball-Weltmeister. Die Mannschaft BeHuman von der Uni Bremen und dem Deutschen Forschungszentrum für Künstliche Intelligenz hat bei der Robo-Cup-WM in Südkorea alle 8 Spiele gewonnen und holen damit zum 13. Mal den Titel zu uns nach Bremen.
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0: Energy Bremen. 14 Minuten vor 9 haben wir es. Kurz der Blick aufs Wetter für heute.
1: Der Dienstag wird erst noch ein bisschen nass, dann sonnig bei 23 Grad maximal.
0: Am längsten dauert es aktuell auf der A1 zu Osnabrück Richtung Bremen zwischen Dreieck Stur und Bremen-Hemeling 4 Kilometer Stop and Go. Der neueste Blitzer steht bei uns im Landkreis Verden. In Bassen, große Straße Richtung Ottersberg, kurz vor der Feuerwehr, rechts im Gebüsch. Kommt gut in den Dienstag, jetzt mit Tayo Cruz und Ludacris.

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5: 5 vor 9. Ich bin Gisa Weber. Schönen guten Morgen. Trotz Einmischung von US-Präsident Trump, die USA haben gegen Belgien mit 1:4 verloren und sind damit im Achtelfinale der Fußball-WM ausgeschieden. Und das, obwohl der begnadigte Rotsünder Balogun in der Startelf stand. Auch Europameister Spanien ist eine Runde weiter, nach einem 1:0 gegen Portugal. Es ist einer der größten Rüstungsaufträge für Deutschland überhaupt. Kanada will bei der Kieler Werft TKMS bis zu 12 U-Boote kaufen. Das hat Kanadas Premier Carney bekannt gegeben. Damit steigt Kanada in ein gemeinsames U-Boot-Projekt der NATO-Partner Deutschland und Norwegen ein. Es gibt viel Kritik am Haushaltsentwurf. Umweltverbände werfen Bundesfinanzminister Klingbeil vor, den Klimafonds zu plündern. Auch der Schuldenberg, den das Kabinett im kommenden Jahr machen will, kommt nicht gut an. Der Bundesverband der deutschen Industrie sprach von einem alarmierenden Signal. Der Betrieb der Weserfähre zwischen Bremerhaven und Nordenham ist eingestellt worden. Bei einem Check sind am Anleger in Bremerhaven Senkungsrisse festgestellt worden. Eine Sanierung soll 3 bis 4 Wochen dauern, bei Kosten von rund 300.000 Euro. In Zukunft ist auch ein Neubau geplant. Für Fußgänger ist ein Ersatzverkehr mit Bussen eingerichtet.
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6: Die aktuellen Temperaturen in Bremen-Oberneuland 17 Grad, in Brake in der Wesermarsch auch 17, maximal 23 Grad sind drin. Wir starten mit so ein paar Wolken in den Tag, bleibt aber nicht die ganze Zeit grau und nass. Die Sonne guckt heute auch immer mal wieder raus.
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7: Die A1 Osnabrück Richtung Bremen zwischen Dreieck Stur und Bremen-Hebeling 3 Kilometer Stop and Go. Die B6 Findorf Richtung Neustadt zwischen der A27 Bremen-Überseestadt und Stefani Brücke Stop and Go. Und die L135, die ist zwischen Hagen im Bremischen und Dorfhagen wegen eines Unfalls gesperrt. Geblitzt wird in Bremen auf der Nordstraße, stadteinwärts auf Höhe des Getränkemarkts und im Landkreis Verden in Bassen, große Straße Richtung Ottersberg stehen sie. Christian und Holger, danke schön fürs Melden. Unsere kostenlose Hotline für deine Blitzer und Verkehrsupdates 0800 10 22 400.
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7: Einen schönen guten Morgen.
6: Hallöchen.
7: Gesa und Markus sind hier, rein geht's in den Dienstag jetzt mit der Energy Bremen Happy Hour. Eine Stunde wieder, die Sounds aus den 2000ern und 2010ern. Jetzt ein Track, der passt ganz gut auch an so eine Poolbar, habe ich so das Gefühl, oder?
6: Schon, ja, vom
7: Klingt
6: Sound
7: so. Klingt ein bisschen
6: so.
7: Nach
6: Wassergymnastik auch.
7: Ja, nach Urlaub. Vanessa Amorosi, absolutely

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1: Einen schönen guten Morgen.
2: Hallöchen.
1: Das sind die Sounds aus den 2000ern und 2010ern. Beim nächsten Track kann man aber ganz gut ablesen, ob man in den 2010ern feiern war oder nicht. Alle, die hier mitsingen können, waren es garantiert. An diesem Track ist niemand vorbeigekommen.
2: Das stimmt, ja. Culture Candela ist auch irgendwie, da ist auch egal, ob du eigentlich auf dem Black Floor bist. Wenn das läuft, rennen alle auf die Tanzfläche.
1: Lass es du aus. Einmal kurz testen, ob du da mitsingen kannst. Culture Candela.

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1: Hello.
0: Als nächstes Linkin Park zusammen mit Jay-Z, Numb Encore. Das ist für Lisa aus Hochding ein ganz besonderer Track.
2: Das erinnert mich halt total an meine Schulzeit. Da habe ich halt morgens im Bus immer Linkin Park gehört und konnte mich halt super gut damit identifizieren.

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5: Bremen ist Weltmeister. Das Team Be Human der Universität hat den Titel im Roboterfußball in Südkorea geholt. Bele Dittgenau aus der Redaktion. Für das Team ist es schon der 13. Weltmeistertitel.
6: Regelrecht deklassiert hat Be Human die Konkurrenz. Das Team hat alle 8 Spiele in der neuen Humanoid Soccer League gewonnen. Zum ersten Mal ist Be Human mit einem humanoiden Roboter angetreten. Der ist deutlich größer und schneller als die Vorgängermodelle und sieht Menschen ähnlicher. Dadurch werden die Spiele dynamischer, heißt es. Anders als die anderen Teams hat die Mannschaft aus Bremen eigene Lösungen für Laufen, Schießen und Aufstehen entwickelt und sich so einen großen Vorteil verschafft.
5: Richtig gute Nerven brauchten gestern Autofahrerinnen und Autofahrer auf der A27 zwischen Walsrode und Bremen. Die Strecke war stundenlang gesperrt. Auf Höhe Kirchlinteln hat ein Auflieger eines Sattelzugs mit Transformatoren gebrannt. Grund war laut Polizei wahrscheinlich ein Defekt an dem Auflieger. Der Fahrer hat die Flammen zum Glück rechtzeitig bemerkt und konnte auf dem Standstreifen halten und aussteigen. Der Oldenburger Stadtteil Krainbrück hat ein neues Graffiti. Und das völlig legal. Gestaltet wurde es von dem Oldenburger Künstler Malte Nehmann. Das Graffiti hat den Titel Krainbrücker Schichtung Natur im urbanen Fluss und soll die Dr. Elise Troschelstraße verschönern. News aus deiner Region haben wir wieder in einer Stunde für dich.
7: Bremen-Wetter. Mit Wolken starten wir in den Dienstag. Es sieht aber gar nicht so schlecht aus heute. Es kann immer mal kurz regnen. Die Sonne guckt aber auch immer wieder raus bei 23 Grad maximal. Aktuell in Bremen-Osterholz 18 Grad. In Wadenburg im Kreis Oldenburg auch 18.
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8: Los geht's mit der A1 Osnabrück Richtung Bremen zwischen Dreieck Stur und Bremen-Hemeling 3 Kilometer Stop and Go. A27 Bremen Richtung Bremerhaven, Bremerhaven Richtung Bremen ist es, zwischen Bremen-Fahr und Bremen-Sebalsbrück 3 Kilometer Stau. DB6 Findorf Richtung Neustadt, zwischen der A27 Bremen-Überseestadt und der Stefanibrücke Stop and Go und die L135 ist zwischen Hagen im Bremischen und Dorfhagen wegen eines Unfalls gesperrt. Rüber zu den Blitzern, die stehen heute in Bremen auf der Nordstraße stadteinwärts auf Höhe des Getränkemarkts und im Landkreis Verden. Bassen, große Straße Richtung Ottersberg. Dankeschön an Thorsten und Holger fürs Bescheid geben. Unsere kostenlose Hotline für deine Blitzer- und Verkehrsupdates 0800 10 22 400. Rein geht's in den Dienstag mit Energy Bremen und der Happy Hour. Das sind die Sounds aus den 2000ern und 2010ern. In dieser halben Stunde unter anderem die Black Eyed Peas mit Boom Boom Pow Green Day. Bisschen was zum E-Gitarre spielen am Dienstagmorgen. 21 Guns, so heißt es richtig, sorry. Und Seed gibt's jetzt mit dickes B.

0: Green Day, 21 Guns bei Energy Bremen in der Happy Hour. JC ist da vom Vormittag.
1: Schönen guten Morgen, ihr beiden.
0: Na du, was geht gleich bei dir ab 10?
1: Ich würde einfach gerne noch mal ein bisschen weiter über die WM reden, weil so ganz verknust habe ich noch nicht, was da passiert ist mit der roten Karte. Aber es gibt ja immer mehr Menschen, die sich öffentlich dazu äußern. Und auch darüber sprechen wir gleich.
0: Donald Trump, der Einfluss genommen hat. Mehr dazu gleich bei JC am Vormittag ab 10. Vorher hören wir noch ein bisschen 2000er und 2010er. Hast du Bock drauf?
1: Ja, volle Pulle.
0: Unter anderem jetzt Jennifer Lopez und Pitbull. On the floor und danach Rihanna, Only Girl in the World. Einen schönen Start in den Dienstag, wir sind raus. Ja, du sagst.

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2: In der nächsten halben Stunde neue Musik von Taylor Swift. I knew it, I knew you. Macht mich ehrlicherweise immer ein bisschen nostalgisch. Ist richtig, dieser Country-Vibe, der, weiß ich nicht, gibt mir so Kindheitserinnerungen. Außerdem Disco Lines und Snow Brook Boys. Auch der in der nächsten halben Stunde für dich.
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3: 5:10. Ich bin Gisa Weber. Schönen guten Tag. Bringen mögliche Sonntagsöffnungen den Innenstädten wirklich etwas? Darüber wird gestritten. Der DGB warnt, profitieren würden vor allem große Handelsketten. Kleine Läden gerieten weiter unter Druck. Der Tourismuskoordinator der Bundesregierung PLOS hält dagegen. Er erwartet neue Impulse für die Innenstädte. Das Elterngeld soll offenbar leicht erhöht werden. Das steht, laut dem Magazin Politico, in einem Gesetzentwurf von Bundesfamilienministerin Prien. Gleichzeitig soll das Elterngeld aber nur noch für maximal 12 Monate gezahlt werden. Und zwar nur, wenn beide Elternteile jeweils mindestens 3 Monate Elternzeit nehmen. Mehr Europa und Trump nicht verärgern. Das sind im Prinzip die Ziele für einen erfolgreichen NATO-Gipfel, der heute in der Türkei startet. Europa will zeigen, dass es mehr Verantwortung übernimmt. Außerdem soll mit der klaren Unterstützung für die Ukraine ein Zeichen Richtung Russland gesetzt werden. Es ist einer der größten Rüstungsaufträge für Deutschland überhaupt. Kanada will bei der Kieler Werft TKMS bis zu 12 U-Boote kaufen. Das hat Kanadas Premier Carney bekannt gegeben. Damit steigt Kanada in ein gemeinsames U-Boot-Projekt der NATO-Partner Deutschland und Norwegen ein. Damit Schulunterricht nicht ausfällt, will Bremen massiv den Pool an Vertretungslehrern und Betreuungskräften aufstocken. 230 neue Stellen sollen geschaffen werden. Das will der Senat heute beschließen. In diesem und im kommenden Jahr werden dafür 22 Millionen Euro bereitgestellt. Im kommenden Jahr muss dafür ein Nachtragshaushalt gemacht werden. Belgien trotz dem großen WM-Skandal und wirft die USA aus dem Turnier. Die Belgier haben das Achtelfinalspiel nach dem Wirbel um die aufgehobene Sperre von US-Stürmer Balogun mit 4:1 gewonnen und treffen in der nächsten Runde auf Spanien. Der Europameister setzte sich gegen Portugal mit 1:0 durch.
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2: Viele Wolken, immer mal wieder gibt's auch Regen heute. Allerdings bleiben wir heute Nachmittag auch länger mal trocken. 18 bis 22 Grad sind maximal drin. Die aktuellen Temperaturen 19 Grad in Grasberg im Landkreis Osterholz, 19 Grad auch in Edewecht im Landkreis Ammerland.
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2: Auf der A1 hier bei uns in Bremen haben wir in beiden Richtungen noch 3 Kilometer Stop and Go vor der Baustelle auf der Weserbrücke. Und auf der A27 Bremerhaven Richtung Bremen 3 Kilometer Stau zwischen der Fahr hier in Bremen und Bremen-Sebalsbrück. Dann noch eine Sperrung auf der L135 im Landkreis Cuxhaven. Zwischen Hagen und Dorfhagen ist die wegen einem Unfall dicht. Und die Weserfähre zwischen Bremerhaven und Nordenham fährt aktuell nicht wegen einer Störung am Anleger. Die Reparatur soll wohl mehrere Wochen dauern, also wirklich, ich fühle mit allen, die da normalerweise tagtäglich rüber müssen. Der Umweg durch den Wesertunnel, der wird jetzt natürlich etwas länger dauern. Geblitzt wird in Bremen auf der Nordstraße stadteinwärts beim Getränkemarkt im Landkreis Verden. In Bassen stehen sie auf der großen Straße, wenn du Richtung Ottersberg fährst. Kurz vor der Feuerwehr, rechts im Busch, schwer zu sehen. Danke Christian, Thorsten und Holger fürs Melden. Unsere kostenlose Hotline für deine Blitzer und Verkehrsupdates ist die 0800 10 22 400.
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2: Und wir machen uns jetzt einen richtig schönen Vormittag mit Joe, mit Taylor Swift, Martin Solveig und den Auftakt macht Bruno Mars. Und über einen Frühstücksrave am Freitag schnacken wir gleich auch noch ein bisschen. Ich bin JC, wir haben es kurz vor 10. Moin.

Entspannter Sound von Joe. End of Beginning, 5 nach 10 haben wir es. Du hörst Energy Bremen und bei dem Track hier, wirklich kommt in mir so das innere Kind wieder durch. Irgendwie, ich weiß es gerade nicht, das Wetter dafür, aber bei Mama im Garten durch einen Rasensprenger springen oder irgendwie sowas ist das Gefühl, was der Song auf jeden Fall in mir auslöst. Einfach weil dieser Country-Sound wirklich genau danach klingt, nämlich nach irgendwie Sommer auf dem Land bei Mama und Papa im Garten. Taylor Swift, I Knew It, I Knew You gibt's jetzt für dich bei Energy Bremen für die Kindheitserinnerungen von uns allen.

0: 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Viertel nach zehn haben wir es, du hörst Energy Bremen. 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

0: 18 Minuten nach 10. Energy Bremen ist hier am Dienstagvormittag. Und es gibt ein Update von den Straßen, gerade gemeldet über unsere kostenlose Hotline für deine Blitzer- und Verkehrsupdates 0800 10 22 400. Christian ist dran. Christian, erzähl, wo stehen Sie?
1: Auf der B437, Stadtland Richtung Schwei. Da steht ja bei der Rettungswache, Blitz in beide Richtungen, 70 ist erlaubt.
0: Alles klar, also bekannte Stelle B437 im Landkreis Wesermarsch, Stadtland Richtung Farel, bei der Rettungswache in Schwei wird in beiden Richtungen geblitzt. Christian, dir vielen Dank fürs Melden.
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0: Auf der A27 zwischen Walsrode und Bremen brauchten die Autofahrerinnen und Autofahrer gestern mal richtig gute Nerven. 10:55 haben wir es, du hörst Energy Bremen. Die Strecke ist stundenlang gesperrt gewesen. In Höhe Kirchlinteln hat ein Auflieger eines Sattelzugs gebrannt. Da waren Transformatoren drauf gelagert. Wahrscheinlich hat ein Defekt auf dem Auflieger den Brand ausgelöst. Das war zumindest laut Polizei der Grund. Noch mehr aus deiner Region gibt's in nicht mal einer Minute bei Lars.
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4: Autofahrerinnen und Autofahrer in Bremen müssen sich in den nächsten Wochen auf Behinderungen auf der Stromer Landstraße einstellen. Wille Dittgen aus der Redaktion. Auf der Straße sollen Schäden an der Fahrbahn beseitigt werden.
5: Ja, mit den Arbeiten geht's heute los. Es gibt aber auch eine gute Nachricht. Eine Vollsperrung ist nun doch nicht mehr nötig, sagt das Amt für Straßen und Verkehr. Die Stromer Landstraße soll während der Bauarbeiten mit einer mobilen Ampelanlage in beide Richtungen befahrbar bleiben. Das Bauressort hatte eigentlich größere Arbeiten mit einer Vollsperrung angekündigt. Die Stromer Landstraße ist für viele Menschen aus Delmenhorst, Oldenburg und der Wesermarsch eine wichtige Verbindung nach Bremen.
4: Körper vom Beckenrand, 15 Minuten Dauerschwimmen, Tauchen und eine Arschbombe vom Startblock. Das muss man für ein Freischwimmerabzeichen können. Im Kloppenburger Söstebad startet jetzt eine Ferienaktion, in der Kinder und Jugendliche für 1 Euro den Freischwimmer machen können. Das Schwimmbad will so für mehr Sicherheit im Wasser sorgen. Die Stadt Oldenburg und die VWG stellen den Nahverkehr auf Elektrobusse um. Bis Ende 2030 sollen 41 neue E-Busse beschafft und die nötige Lade- und Betriebsinfrastruktur aufgebaut werden. Hintergrund sind gesetzliche Vorgaben, nach denen Oldenburg bis 2030 insgesamt 45 emissionsfreie Busse einsetzen muss. 4 Wasserstoffbusse sind schon in Betrieb. News aus deiner Region haben wir wieder in einer Stunde für dich.
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0: Die aktuellen Temperaturen für dich: 19 Grad in Dangast im Landkreis Friesland, 18 Grad sind es in Spaden im Landkreis Cuxhaven. Aktuell haben wir hier und da noch Regen. Ab heute Mittag bleibt es dann bis zum Abend sogar mal trocken. Dann kommt wieder Regen runter. 18 bis 22 Grad sind maximal drin in Bremen, Bremerhaven, Oldenburg und umzu.
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0: Auf der A1 hier bei uns in Bremen nach wie vor Stau und Stop and Go in beiden Richtungen vor der Baustelle auf der Weserbrücke. Auf der A27 Bremerhaven Richtung Bremen immer noch 3 Kilometer Stau zwischen der Fahr- und Bremen-Sebalsbrück. Auf der L135 nach wie vor die Sperrung zwischen Hagen im Bremischen und Dorfhagen wegen des Unfalls vorhin. Geblitzt wird auf der B437 Startland Richtung Varel, also im Landkreis Wesermarsch. Da stehen sie bei der Rettungswache in Schwei und blitzen in beide Richtungen. In Bremen wird auf der Nordstraße stadteinwärts beim Getränkemarkt geblitzt. Und im Landkreis Verden stehen sie in Bassen auf der großen Straße, wenn du Richtung Ottersberg fährst, kurz vor der Feuerwehr rechts im Busch. Unsere WhatsApp-Nummer für deine Blitzer- und Verkehrsupdates ist die 0173 685 712. Kurz vor 11:30 haben wir es. Jesse ist hier. Moin.
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Wird Zeit, dass wieder Sommer wird bei dem ganzen Regen da draußen. Und mit Feiern und Sollten kommt das Gefühl schon mal raus. Am Wochenende macht dann ja auch das Wetter wieder mit. Und bis dahin gibt's schon mal ein bisschen sommerliche Vibes im Kopf. Feiern, Sollten, versprich mir bei Energy Bremen. Jesse ist hier. Moin.

0: Mats Hummels spricht uns allen aus der Seele.
1: Also ich könnte mich bei dem Thema wirklich in Rage reden. Von mir aus kann ich jetzt bis zum Spielbeginn nur darüber reden, wie schlimm ich das finde, weil ich finde, dass das wirklich, also es ist eine Katastrophe und es schadet der Glaubwürdigkeit des Fußballs so unheimlich. Das können die noch gar nicht einschätzen.
0: Energy Bremen ist hier am Dienstag. Wir haben es 11:15. Immer mehr Trainer und Funktionäre äußern sich dazu, dass Donald Trump wohl mal eben einen Anruf bei FIFA-Boss Infantino gemacht hat und daraufhin einfach eine Rotsperre aufgehoben wurde. Ich meine, gut, geholfen hat es auch nicht. Die USA verlieren ihr Achtelfinale gegen Belgien, sind jetzt also raus aus der WM. Bisschen Genugtuung für uns Fans, aber ich sag's dir ganz ehrlich, ich finde, es ist immer noch eine Riesensauerei, dass das überhaupt passiert ist. Energy Bremen ist hier am Dienstag.
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legt auch schon mal vor 80.000 auf. Am Freitag sind es 8 statt 80.000. 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
1: Vor 11.
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1: Und gleich nach 11 gibt's Nelly Furtado und Timbaland für dich. Richtig geile 2000er R&B-Vibes. Promiscuous. Und außerdem ist Ariana Grande am Start. Hate That I Made You Love Me. Schön entspannten Vormittag können wir uns auch machen. Dann gehen dir die Leute auf der Arbeit auch nicht ganz so sehr auf den Geist.
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3: 5 vor 11. Ich bin Gisa Weber. Schönen guten Tag. Bundesfamilienministerin Prien plant neue Regeln beim Elterngeld. Es soll monatlich leicht erhöht, dafür aber nicht mehr so lange gezahlt werden, schreibt das Portal Politico. Der Mindestbetrag soll auf 330 Euro im Monat steigen. Statt bisher 14 Monate soll das Geld nur noch maximal 12 Monate gezahlt werden. Die Diskussionen um generelle Sonntagsöffnungen von Läden nimmt Fahrt auf. Wirtschafts- und Tourismuspolitiker der CDU begrüßen den Vorstoß des Handelsverbands. Gewerkschaften und Sozialverbände warnen dagegen vor einem weiteren Aufweichen des Sonntagsschutzes. Der Betrieb der Weserfähre zwischen Bremerhaven und Nordenham ist eingestellt worden. Bei einem Check sind am Anleger in Bremerhaven Senkungsrisse festgestellt worden. Eine Sanierung soll 3 bis 4 Wochen dauern, bei Kosten von rund 300.000 Euro. In Zukunft ist auch ein Neubau geplant. Für Fußgänger ist ein Ersatzverkehr mit Bussen eingerichtet. Trotz Einmischung von US-Präsident Trump, die USA haben gegen Belgien mit 1:4 verloren und sind damit im Achtelfinale der Fußball-WM ausgeschieden. Und das, obwohl der begnadigte Rotsünder Balogun in der Startelf stand. Auch Europameister Spanien ist eine Runde weiter, nach einem 1:0 gegen Portugal.
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1: Maximal 18 bis 22 Grad sind heute drin. Viele Wolken. Heute Vormittag und heute Abend kommt auch nochmal Regen dazu. Heute Nachmittag bleiben wir aber trocken. Die aktuellen Temperaturen: 20 Grad in Schwanewede im Landkreis Osterholz, 20 Grad auch in Kluvenhagen im Landkreis Verden.
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1: Auf der A1 bei uns in Bremen nach wie vor Stau in beiden Richtungen. 4 Kilometer vor der Baustelle auf der Weserbrücke. Auf der A27 Bremerhaven Richtung Bremen immer noch 3 Kilometer Stau zwischen der Fahr hier bei uns in Bremen und Bremen-Sebalsbrück. Und im Landkreis Cuxhaven immer noch die Sperrung auf der Landesstraße zwischen Hagen und Dorfhagen. Die ist nach einem Unfall immer noch dicht in beiden Richtungen. Geblitzt wird auf der B437 Startland Richtung Varel. Bei der Rettungswache in Schwei stehen sie und blitzen in beide Richtungen. Und in Oldenburg wird am alten Stadthafen geblitzt, auch hier in beiden Richtungen. Danke an Azad und Christian fürs Melden. Unsere kostenlose Hotline für deine Blitzer und Verkehrsupdates ist die 0800 10 22 400.
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1: Jetzt gerade fließt richtig Cash. Und zwar in die Taschengeldkassen von Jugendlichen. Die Zeit der Ferienjobs ist gestartet. Sag du mir gerne schon mal, welchen Ferienjob du als junger Mensch gemacht hast, mit einer WhatsApp-Nachricht oder Sprachnachricht an die 0173 685 712. Wir quatschen in der kommenden halben Stunde drüber. Jay-Z ist hier, wir haben es jetzt 1 Minute vor 11. Moin!

Mit Nelly Furtado geht's jetzt durch deinen Dienstagvormittag. 5:55 haben wir es, du hast Energy Bremen. Und zusammen mit Timbaland habe ich Promiscuous von Nelly Furtado für dich. Einfach mal Throwback für alle, die in den 2000ern schon irgendwie in den Clubs oder Discos in Bremen, Bremerhaven, Oldenburg und umzu unterwegs waren. Ich gebe jetzt mal eine steile These ab, der dürfte da das ein ums andere Mal gelaufen sein. Jesse ist hier, ich wünsche dir einen schönen Dienstagvormittag. Moin.

0: an der Tanke, im Supermarkt, vielleicht im Kino oder auf dem Bauernhof. Mit welchen Ferienjobs hast du dir früher was dazu verdient? Energy Bremen ist hier 11:15 am Dienstag. In Bremen gibt es ein paar richtig krasse ehemalige Ferienjobber unter euch.
1: Ich habe im Corona-Testzentrum mal gearbeitet. Dieses Abstrich.

0: Bauernhof. Mit welchen Ferienjobs hast du dir früher was dazu verdient? Energy Bremen ist hier 11:15 am Dienstag. In Bremen gibt's ein paar richtig krasse ehemalige Ferienjobber unter euch.
1: Ich habe im Corona-Testzentrum mal gearbeitet. Diese Abstriche musste ich machen, diese Nasenabstriche und so. Ja, also es gab gut Geld, aber war auch ein bisschen eklig.
2: Auto poliert in der Waschstraße.
3: Ich habe an der Ostsee gearbeitet und da 3 Monate in der Küche ausgeholfen.
4: Nach dem Abi habe ich als Pizza-Auslieferin gearbeitet. Man bekommt auf jeden Fall gut Trinkgeld, vielleicht manchmal ein bisschen stressig.
2: In der Fabrik, Schrauben sortiert.
5: Beim Bäcker gearbeitet, immer in den Sommerferien, so um 3 Uhr morgens geht das dann immer los und man bereitet alles so vor.
0: Also erstmal an der Ostsee gearbeitet oder gejobbt, klingt sau cool. Und Bäckerei, das ist natürlich eisenhart. Sag du mir gerne, welchen Ferienjob du früher gemacht hast. Jetzt eine WhatsApp-Nachricht oder Sprachnachricht an die 0173 685 712. Dann quatschen wir gleich noch ein bisschen über deinen Ferienjob.

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5: Autofahrerinnen und Autofahrer müssen jetzt auch am Stadtrand von Bremen ganz besonders vorsichtig fahren. Aktuell kann es zu gefährlichen Wildwechseln kommen. Jette Koch aus der Redaktion Grund ist die sogenannte Blattzeit.
6: Rehe sind auf der Suche nach Partnern gerade sehr aktiv. Bis Ende August können die Tiere auch tagsüber plötzlich auf die Straße laufen. Besonders gefährlich ist es am Bremer Stadtrand, zum Beispiel in Strom oder auf der Ritterhuder Heerstraße. Auch rund um Kleingartengebiete oder Friedhöfe sind Rehe unterwegs. Allein im Bezirk der Stadt Bremen starben im vergangenen Jahr 136 auf Straßen oder Schienen.
5: In Bremerhaven wird's am Wochenende bunt, denn am Samstag steht der CSD an. Aktuell laufen die letzten Vorbereitungen. Die Veranstaltung wird zum ersten Mal vom neu gegründeten Verein Queerhaven organisiert. Das kam völlig überraschend. Die Weserfähre zwischen Bremerhaven und Nordenham stellt für mehrere Wochen ihren Betrieb ein. Der Fähranleger in Bremerhaven ist kaputt. Das ist bei einer Routineprüfung des Anlegers Ende Juni aufgefallen. Die Weserfähre geht davon aus, dass die Sanierung 3 bis 4 Wochen dauert. Die Kosten liegen bei ca. 300.000 Euro. Autofahrer müssen einen Umweg nehmen. Für Fußgänger und Fahrradfahrer fahren ersatzweise Busse. News aus deiner Region haben wir wieder in einer Stunde für dich.
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8: Die aktuellen Temperaturen für dich in Bremen-Oberneuland 21 Grad, 19 sind es in Schillig im Landkreis Friesland. Heute viele Wolken, immer mal wieder auch Regen. Zumindest heute Nachmittag bleiben wir aber trocken. 18 bis 22 Grad sind maximal drin.
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8: Auf der A1 in Bremen nach wie vor Stau in beiden Richtungen. Vor der Baustelle auf der Weserbrücke sind im Moment so 4 Kilometer. Auf der A27 Bremerhaven Richtung Bremen 3 Kilometer Stau zwischen der Bremer Fahr und Bremen-Sebalsbrück. Und nach wie vor die Sperrung auf der Landesstraße zwischen Hagen im Bremischen und Dorfhagen, also im Landkreis Cuxhaven. Da gab es vorhin einen Unfall. Geblitzt wird auf der B437 Startland Richtung Varel. Da stehen sie bei der Rettungswache in Schwei und blitzen in beiden Richtungen. Und in Oldenburg wird am alten Stadthafen in beiden Richtungen geblitzt. Unsere WhatsApp-Nummer für deine Blitzer- und Verkehrsupdates ist die 0173 685 712. JC ist hier, wir haben es 2 Minuten vor 11:30 jetzt. Moin.
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0: Mit Aiken geht's durch deinen Dienstagvormittag. 11:55 haben wir es. Du hörst Energy Bremen. Und jetzt gibt's gute Nachrichten für dich. Die kommen von Gesa aus der Energy Bremen Morning Show.
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2: Das, was Kimmich, Havertz und Goretzka nicht geschafft haben, ist für eins unserer Bremer Teams fast schon Tradition. Wir sind mal wieder Robo-Fußball-Weltmeister. Die Mannschaft BeHuman von der Uni Bremen und dem Deutschen Forschungszentrum für Künstliche Intelligenz hat bei der RoboCup-WM in Südkorea alle 8 Spiele gewonnen und holen damit zum 13. Mal den Titel zu uns nach Bremen.
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Robin Schulz am Dienstagvormittag. Embers um Viertel nach, nee, Viertel vor zwölf. Hups, Uhr lesen will gelernt sein. Egal, Katy Perry hat neue Mucke am Start. Und die klingt richtig fett und rockig. Trifft meinen Geschmack ehrlicherweise voll. Watch It Burn heißt der neue Track von Katy Perry. Gibt nochmal richtig Energie auf den letzten Metern in Richtung Mittagspause. JC ist hier, du hörst Energy Bremen und das ist Katy Perry mit Watch It Burn. Moin!

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2: Rein in die Mittagspause mit neuer Musik von Nico Santos.
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2: Ich finde, der hat seinen Sound auch ein bisschen neu erfunden. Ein bisschen rockiger, ein bisschen poppiger, als er sonst so unterwegs ist. Why Don't You Stay in der nächsten halben Stunde und außerdem Imani. Mit 2010er Club-Vibes, Don't Be So Shy.
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4: 5 vor 12. Ich bin Gisa Weber. Schönen guten Tag. Familienministerin Prien will ran ans Elterngeld. Pro Monat soll es etwas mehr geben, dafür wird es nicht mehr so lange gezahlt. Das berichtet das Portal Politico. Heißt, der Mindestbetrag wird auf 330 Euro im Monat steigen. Statt wie bisher 14 soll das Elterngeld nur noch maximal 12 Monate lang ausgezahlt werden. Der milliardenschwere U-Boot-Deal stärkt auch weiter die Beziehungen zwischen Europa und Kanada. Das deutsche Unternehmen TKMS soll ja die neue kanadische U-Boot-Flotte bauen. Wohl auch ein Schritt, sich weiter unabhängig von den USA zu machen. Damit Schulunterricht nicht ausfällt, will Bremen massiv den Pool an Vertretungslehrern und Betreuungskräften aufstocken. 230 neue Stellen sollen geschaffen werden. Das will der Senat heute beschließen. In diesem und im kommenden Jahr werden dafür 22 Millionen Euro bereitgestellt. Im kommenden Jahr muss dafür ein Nachtragshaushalt gemacht werden. Bei der Fußball-WM ist heute erneut der Titelverteidiger gefordert. Die Argentinier treffen in ihrem Achtelfinale auf Ägypten. Eigentlich eine klare Angelegenheit für Messi und Co. Trotzdem ist man gewarnt. Gegen Kap Verde schrammte Argentinien an einer Blamage vorbei. Außerdem spielt die Schweiz noch gegen Kolumbien.
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2: Mit den aktuellen Temperaturen für dich in Bad Bedakesa im Landkreis Cuxhaven haben wir 21 Grad. In Konnevorde im Landkreis Ammerland sind es 20. Wir bleiben jetzt erstmal weitestgehend trocken bis heute Abend. Dann kommt nochmal Regen runter. Maximal 22 Grad sind drin in Bremen, Bremerhaven, Oldenburg und umzu.
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2: Auf der A1 hier bei uns in Bremen nach wie vor Stau in beiden Richtungen. 4 Kilometer sind es vor der Baustelle auf der Weserbrücke. Und auf der A27 Bremerhaven Richtung Bremen immer noch 3 Kilometer Stau zwischen der Bremer Fahr und Bremen-Sebalsbrück. Dann noch die Störungsmeldung von der Weserfähre zwischen Bremerhaven und Nordenham. Fährt die aktuell nicht wegen dem Anleger, der da kaputt ist. Die Reparatur soll wohl mehrere Wochen dauern, also stell dich da auf jeden Fall auf längere Fahrten durch den Wesertunnel ein. Geblitzt wird auf der B437 Startland Richtung Varel. Bei der Rettungswache in Schwei wird in beiden Richtungen geblitzt und in Oldenburg am alten Stadthafen stehen sie und blitzen in beiden Richtungen. Christian und Azad, vielen Dank euch fürs Melden. Unsere kostenlose Hotline für deine Blitzer- und Verkehrsupdates ist die 0800 10 22 400.
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2: Aktuell fließt richtig Cash und zwar in die Taschen junger Menschen. In den Ferien wird viel gejobbt, viele Taschengeldkassen werden aufgebessert. Kannst mir gerne sagen, welchen Ferienjob du als junger Mensch gemacht hast. WhatsApp-Nachricht oder Sprachnachricht an die 0173 685 712. Wir sprechen gleich drüber. Jay-Z ist hier, wir haben es 2 Minuten vor 12. Moin!

Der Bremer Jung hat neue Musik am Start. Nico Santos gibt's jetzt für dich bei Energy Bremen. Wir haben es 11:05 in deiner Mittagspause und der neue Track heißt Why Don't You Stay? Macht richtig, richtig gute Laune. Allein das lädt ja richtig zum Mitsingen, mit Viben ein. Deine Mittagspause mit Energy Bremen und mit Nico Santos. JC's hier. Moin.

0: Wir sprechen heute über eure und deine Ferienjobs, ganz egal ob Tanke, Supermarkt, Kino oder was auch immer du in den Ferien gemacht hast, gerne her damit. Jonas aus Habstedt hat sich bei uns bei Energy Bremen gemeldet und eine echt witzige Geschichte von seinem Ferienjob erzählt.
1: Ich habe in Halesiel am Strand an der Frittenbude gearbeitet. Das war ein bisschen stressig, ich musste lernen, wie man 6 Fritteusen gleichzeitig bedient.

0: Dass Tanken neben der Autobahn günstiger ist als auf den Raststätten an der Autobahn, ist ja ein offenes Geheimnis, aber es kann richtig Geld gespart werden. Energy Bremen ist hier, 5 Minuten vor 1:30 haben wir es, und der ADAC hat gerade eine Erhebung rausgebracht, dass in Niedersachsen im Durchschnitt bei Diesel und Super 35 Cent pro Liter gespart werden können, wenn du nicht an der Autobahn tankst, sondern dahinter irgendwo auf dem Land. Heißt bei 50 Litern rund 17 Euro Einsparung für den kleinen Umweg. Noch mehr aus deiner Region gibt's in nicht mal 2 Minuten. Bei Lars.
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0: Autofahrerinnen und Autofahrer müssen jetzt auch am Stadtrand von Bremen ganz besonders vorsichtig fahren. Aktuell kann es zu gefährlichen Wildwechseln kommen. Jette Koch aus der Redaktion Grund ist die sogenannte Blattzeit.
9: Rehe sind auf der Suche nach Partnern gerade sehr aktiv. Bis Ende August können die Tiere auch tagsüber plötzlich auf die Straße laufen. Besonders gefährlich ist es am Bremer Stadtrand, zum Beispiel in Strom oder auf der Ritterhuder Heerstraße. Auch rund um Kleingartengebiete oder Friedhöfe sind Rehe unterwegs. Allein im Bezirk der Stadt Bremen starben im vergangenen Jahr 136 auf Straßen oder Schienen.
0: In Bremerhaven wird's am Wochenende bunt, denn am Samstag steht der CSD an. Aktuell laufen die letzten Vorbereitungen. Die Veranstaltung wird zum ersten Mal vom neu gegründeten Verein Queer Hafen organisiert. Das kam völlig überraschend. Die Weserfähre zwischen Bremerhaven und Nordenham stellt für mehrere Wochen ihren Betrieb ein. Der Fähranleger in Bremerhaven ist kaputt. Das ist bei einer Routineprüfung des Anlegers Ende Juni aufgefallen. Die Weserfähre geht davon aus, dass die Sanierung 3 bis 4 Wochen dauert. Die Kosten liegen bei ca. 300.000 Euro. Autofahrer müssen einen Umweg nehmen. Für Fußgänger und Fahrradfahrer fahren ersatzweise Busse. News aus deiner Region haben wir wieder in einer Stunde für dich.
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0: Die aktuellen Temperaturen: 20 Grad in Burhafe im Landkreis Wesermarsch, 21 Grad in Euthen im Landkreis Verden und maximal 22 sind heute drin. Dazu viele Wolken, immer mal wieder auch Regen. Zumindest heute Nachmittag bleiben wir aber länger mal trocken.
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0: Auf der A1 in Bremen nach wie vor 4 Kilometer Stau und Stop and Go in beiden Richtungen vor der Baustelle auf der Weserbrücke. Auf der A27 Bremerhaven Richtung Bremen immer noch 3 Kilometer Stau zwischen der Bremer Fahr und Bremen-Sebalsbrück. Und auf der B6 in Bremen in beiden Richtungen 2 Kilometer Stop and Go vom Flyover. Geblitzt wird auf der B437 Startland Richtung Varel bei der Rettungswache Schwei in beiden Richtungen. Und in Bremen auf der Nordstraße stadteinwärts beim Getränkemarkt. Unsere WhatsApp-Nummer für deine Blitzer- und Verkehrsupdates ist die 0173 685 712. Jetzt genau 1:30. JC ist hier. Schöne Mittagspause dir. Moin.
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So, jetzt machen wir mal richtig Sommer-Vibes. Viertel vor eins haben wir es, du hörst Energy Bremen. Und dieser Track ist für mich Sommer wie kein anderer und dann noch 2010er-Vibes dazu. Also besser geht's ja gar nicht. Axwell und Ingrosso gibt's für dich bei Energy Bremen in deiner Mittagspause. Das ist Dreamer und der holt uns alle schon mal im Sommer, im Kopf zurück in den Sommer.

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3: Also.
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3: Und mit Katy Perry und Juicy J. Baby, do you dare to do this? Dark Horse gibt's in der nächsten halben Stunde für dich. Klingt richtig fett, richtig episch. Ein bisschen entspannter Sound ist aber auch dabei. Temper City und Self-Aware. Auch gleich nach 1.
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5: 5:05. Ich bin Gisa Weber. Schönen guten Tag. Aus der Opposition und von Gewerkschaften hagelt es Kritik an den Plänen von Familienministerin Prien zum Elterngeld. Es soll monatlich leicht erhöht, dafür aber nicht mehr so lange gezahlt werden. Geht gar nicht, so die Linke. Und der DGB findet, der Elterngeldbetrag müsse deutlich höher ausfallen. Die Diskussionen um generelle Sonntagsöffnungen von Läden nimmt Fahrt auf. Wirtschafts- und Tourismuspolitiker der CDU begrüßen den Vorstoß des Handelsverbands. Gewerkschaften und Sozialverbände warnen dagegen vor einem weiteren Aufweichen des Sonntagsschutzes. Der Betrieb der Weserfähre zwischen Bremerhaven und Nordenham ist eingestellt worden. Bei einem Check sind am Anleger in Bremerhaven Senkungsrisse festgestellt worden. Eine Sanierung soll 3 bis 4 Wochen dauern, bei Kosten von rund 300.000 Euro. In Zukunft ist auch ein Neubau geplant. Für Fußgänger ist ein Ersatzverkehr mit Bussen eingerichtet. Bei der Fußball-WM hat die Schweiz heute einen schweren Gegner vor der Brust. Im Achtelfinale geht es heute gegen Geheimfavorit Kolumbien. Die Schweizer müssen dabei auf Shootingstar Johan Mansambi verzichten. Er hat sich am Knie verletzt. Außerdem spielt Titelverteidiger Argentinien noch gegen Ägypten.
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3: Viele Wolken, immer mal wieder Regen heute auch. Allerdings heute Nachmittag bleiben wir auch länger mal trocken. Maximal 22 Grad sind heute drin. Aktuell haben wir auch 22 Grad. In Bremen-Mahndorf, in Bad Zwischenahn im Landkreis Ammerland sind es 21.
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3: Auf der A1 bei uns in Bremen nach wie vor in beiden Richtungen. 4 Kilometer Stop and Go in beiden Richtungen vor der Baustelle auf der Weserbrücke. Auf der A27 Bremerhaven Richtung Bremen 3 Kilometer Stau zwischen der Fahr- und Bremen-Sebalsbrück. Und auf der B6 in Bremen in beiden Richtungen Stau vorm Flyover. Außerdem fährt die Weserfähre nicht zwischen Bremerhaven und Nordenham. Da ist ja der Anleger kaputt. Die Reparatur soll wohl mehrere Wochen dauern. Geblitzt wird in Bremen auf der Kurt-Schumacher-Allee bei der Berliner Freiheit. Da sind 30 erlaubt und in Oldenburg am alten Stadthafen in beiden Richtungen. Christian und Thorsten, vielen Dank fürs Melden. Unsere kostenlose Hotline für deine Blitzer- und Verkehrsupdates ist die 0800 10 22 400.
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3: Ferienzeit ist ja auch Ferienjobzeit. Sprechen wir heute den ganzen Tag drüber und gleich gibt's eine richtig, richtig lustige Story von Jette aus dem Energy Bremen Team. Die hat nämlich reichlich Erfahrung mit Ferienjobs. Ich bin JC, wir haben es 1:01. Ich wünsche dir eine schöne Mittagspause. Moin!

Also falls du eine Nebelmaschine zu Hause im Homeoffice oder im Büro hast, dann wäre jetzt der Moment, sie rauszuholen. Baby, do you dare to do this? Katy Perry und Juicy J habe ich nämlich jetzt für dich. Richtig fetter Beat, richtig krasser Gesang von Katy Perry und geiler Rap von Juicy J für deine Mittagspause gibt's jetzt für dich. Dark Horse bei Energy Bremen. Nimm's 5 nach 1. Ich bin JC. Moin.

0: Aktuell klingeln die Taschengeldkassen. Energy Bremen ist hier in deiner Mittagspause. Und viele Jugendliche machen jetzt in den Ferien einen Job nebenbei. Jette aus der Energy Bremen Redaktion spricht da aus Erfahrung. Hello.
1: Hallo, ich habe mir den ultimativen Sommerjob mal gesucht und habe mal einen Sommer in einer Eisdiele verbracht.
0: Klingt erstmal geil.
1: Ist auch richtig geil, weil ich hatte auch noch obendrauf richtig Glück. Es war nicht so ein guter Sommer. Das heißt, es war häufig nicht viel los und ich konnte ganz in Ruhe mich dadurch die ganzen Sorten durchprobieren. Hab mich da unter die Sahnemaschine gehangen.
0: Das ist ja richtig stark.
1: Ja, also es war wirklich richtig geil.
0: Und du bist pro Stunde wahrscheinlich bezahlt.

0: in Ruhe mich dadurch die ganzen Sorten durchprobieren. Hab mich da unter die Sahnemaschine gehangen.
1: Das ist ja richtig stark.
0: Ja, also es war wirklich richtig geil.
1: Und als du bist pro Stunde wahrscheinlich bezahlt worden und nicht nach Akkord.
0: Genau, ich bin pro Stunde bezahlt worden. Eigentlich hatten wir so ganz komische Regelungen. Nach 4 Stunden darf man eine Kugel Eis essen selber.
1: Sei
0: Pustekuchen,
1: ehrlich?
0: Ich habe wirklich alles gegessen und so viel. Also das waren bestimmt 12 Kugeln am Ende des Tages. Also
1: stark.
0: Es war wirklich der Traumjob.
1: Das ist doch mal ein Tipp für alle, die jetzt da draußen noch einen Ferienjob suchen. Vielleicht probiert es mal bei der Eisdiele um die Ecke. Speziell jetzt in dieser Woche ist das Wetter ja aktuell noch nicht so geil.
0: Das
1: also
0: stimmt.
1: Eis for free.
0: Eis for free.
1: Und keiner kriegt's mit.
0: Und wenn das Wetter dann gut ist, dann ist es wenigstens schön kühl dort.
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0: Justin Bieber und Nicki Minaj, Beauty and a Beat auf dem Weg in Richtung Mittagspause. Vielleicht auch schon wieder raus bei dir, jedenfalls 4 Minuten vor 1:30. Energy Bremen ist hier. In immer mehr Freibädern gilt, nur wer das Bronzeabzeichen, also den Freischwimmer hat, darf allein ins Wasser. Gilt auch im Söstebad in Kloppenburg. Das Bad bietet ab heute eine Sommerferienaktion an. Kinder und Jugendliche können dort heute für nur 1 Euro das Schwimmabzeichen in Bronze machen. Und nicht nur heute, sondern auch in den nächsten Tagen und Wochen. Noch mehr aus deiner Region gibt's in einer guten Minute bei Lars.
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8: Nach dem mutmaßlichen Doppelmord in Bremen-Fegesack steht das Datum für das Benefizspiel des Blumenthaler SV gegen den SV Grohn fest. Es findet am Mittwoch, dem 29. Juli um 18.30 Uhr im Burgwaldstadion statt. Das hat uns der Blumenthaler SV bestätigt. Ein 22-Jähriger soll ein benachbartes Ehepaar getötet haben. Die beiden hinterlassen eine 2-jährige gemeinsame Tochter. Es gibt eine Spendenaktion bei GoFundMe und es wird das Benefizspiel geben. Denn der Vater des Mädchens war als Spieler und Trainer beim Blumenthaler SV aktiv. So sollen weitere Spenden zusammenkommen, sagte uns der Vizepräsident des Blumenthaler SV, Peter Nowak.
9: Also für Fußballer ist das ja klar. Wenn irgendwie was ist, wo man Geld einspielen muss, dann spielt man Fußball. Deshalb war das für uns klar, dass wir gesagt haben, wir müssen gucken, dass wir irgendwie ein Benefizspiel machen. Und dann war der SV Grohn, das ist ein Verein, für den Dennis auch lange gespielt hat. Die haben spontan gesagt, wir machen da mit. Und jetzt ist das eigentlich eine Gemeinschaftsgeschichte zwischen dem Blumenthaler SV und dem SV Grohn und versucht, das Leid in der Form zu lindern, dass wir wenigstens die finanziellen Dinge, die auf die Familie zukommen, dass wir die abfangen können.
8: Die Hintergründe der Tat sind weiter unklar. In Wildeshausen ist die Polizei auf der Suche nach Erdbeerdieben. Unbekannte haben jetzt 30 Kilo Erdbeeren im Wert von 180 Euro von einem Feld gestohlen. Zeugen haben die Diebe beobachtet und die Polizei gerufen. Gegen sie wurde ein Strafverfahren eingeleitet. Viele Autofahrerinnen und Autofahrer in Oldenburg dürften aufatmen. Ab morgen können die ersten Autos über die neue Huntebrücke der A29 fahren. Bis das Großprojekt Huntebrücke aber endgültig fertig ist, wird es noch bis Anfang 2029 dauern. News aus deiner Region haben wir wieder in einer Stunde für dich.
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0: Die aktuellen Temperaturen für dich. 21 Grad in Ostersode im Landkreis Osterholz. 20 Grad in Dohn im Landkreis Cuxhaven. Jetzt gerade ist es länger mal trocken. Bleibt auch erstmal so heute Nachmittag. Heute Abend allerdings kommt wieder Regen runter. Maximal 22 Grad sind heute drin in Bremen, Bremerhaven, Oldenburg und umzu.
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0: Es ist gut was los auf unseren Straßen. Auf der A1 haben wir in beiden Richtungen Stau. Vor der Baustelle auf der Weserbrücke sind gut 5 Kilometer im Moment. Dann die A27 Bremerhaven Richtung Bremen. Immer noch 3 Kilometer Stau zwischen der Fahr- und Bremen-Sebalsbrück. Und auf der B6 in Bremen, vor allen Dingen, wenn du von der A27 runter Richtung Neustadt fährst, mehr oder weniger durchgehend Stau zwischen dem Flyover und der A281 in Bremen und auch in der Gegenrichtung 2 Kilometer Stau vorm Flyover. Dann wird geblitzt bei uns. Da steht ein Blitzer in Bremen auf der Nordstraße stadteinwärts, wird geblitzt, und in Bremen auf der Kurt-Schumacher-Allee bei der Berliner Freiheit. Da sind 30 erlaubt. Danke an Christian und Thorsten fürs Melden. Unsere WhatsApp-Nummer für deine Blitzer und Verkehrsupdates ist die 0173 685 712. JC ist hier. Moin.
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0: Die Sommerferien aktuell sind für viele ja die ideale Gelegenheit, ein bisschen Taschengeld aufzustocken. Energy Bremen ist hier, 14:15 haben wir es und wir suchen heute nach euren Ferienjobs in Bremen, Bremerhaven, Oldenburg und umzu. Jonas aus Findorf hat sich bei uns gemeldet. Jonas, erzähl, was hast du früher in den Ferien gemacht?
1: Ich habe tatsächlich bei uns beim Gärtner oder beim Landschaftsbauer, hier sage ich mal ganz klassisch, Unkraut gezupft. Also von morgens bis abends Pflanz gegossen, Unkraut gezupft. Auf deren Gelände mal mehr, mal weniger fleißig, wenn die nicht gerade in der Nähe waren.
0: Das heißt, so, du wurdest genau pro Stunde und nicht pro Kilo Unkraut bezahlt.
1: Genau, das war praktisch pro Stunde und haben uns da eher ein bisschen die Zeit anders vertrieben, sag ich mal. Aber es gehört auch dazu, genauso die Aufgabe, Planschbecken für die Kinder aufbauen oder auch den alten Pool entkehren. Also ich habe praktisch alles gemacht dort.
0: Wann war das? Also wie lange ist das her?
1: Das ist jetzt tatsächlich schon 15 Jahre her bestimmt.
0: Wie hoch war der Stundenlohn damals?
1: Boah, das kann ich nicht mehr sagen. Das war auf jeden Fall tatsächlich nicht viel, aber man brauchte das Geld, sagen wir. Also sagen wir, das hat die Spritkosten für einen Roller gedeckt und vielleicht am Wochenende hier und dort nochmal zu McDonald's und das war's. Also viel mehr, das war auch nicht viel.
0: Alles klar, Jonas. Vielen, vielen Dank für die Story. Ich wünsche dir einen schönen Tag.
1: Ja, wünsche ich auch. Danke.
0: Ciao. Ciao. Du kannst mir gerne auch weiterhin verraten, was du in den Ferien gemacht hast, um dir ein bisschen Geld dazu zu verdienen. Energy Bremen ist hier und wir suchen heute Ferienjobs, die du als Kind oder Jugendlicher früher in den Sommerferien gemacht hast.

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2: Schafft rein in den Dienstagnachmittag.
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2: Und mit dem Klavier des Sommers. The Bowser und Magnetic gibt's in der nächsten halben Stunde für dich. Macht mich irgendwie immer glücklich. Ich muss immer lächeln, wenn der kommt, einfach weil er so schöne positive Vibes ausstrahlt. Außerdem James Hype. Und Ferrari, auch den gleich nach zwei für dich.
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4: 5:05. Ich bin Lisa Schwarzkopf. Schönen guten Tag. Aus der Opposition und von Gewerkschaften hagelt es Kritik an den Plänen von Familienministerin Prien zum Elterngeld. Es soll monatlich leicht erhöht, dafür aber nicht mehr so lang gezahlt werden. Geht gar nicht, so die Linke. Und der DGB findet, der Elterngeldbetrag müsse deutlich höher ausfallen. Die Diskussionen um generelle Sonntagsöffnungen von Läden nimmt Fahrt auf. Wirtschafts- und Tourismuspolitiker der CDU begrüßen den Vorstoß des Handelsverbands. Gewerkschaften und Sozialverbände warnen dagegen vor einem weiteren Aufweichen des Sonntagsschutzes. Wird es ein Zeichen von Geschlossenheit geben oder kommt es zum Eklat? Das ist vor dem NATO-Gipfel heute und morgen in der Türkei völlig unklar. Letztes Jahr einigten sich die Mitgliedsländer darauf, die Verteidigungsausgaben deutlich zu erhöhen. Trotzdem beschwert sich US-Präsident Trump darüber, dass sie zu niedrig sind. Der Betrieb der Weserfähre zwischen Bremerhaven und Nordenham ist eingestellt worden. Bei einem Check sind am Anleger in Bremerhaven Senkungsrisse festgestellt worden. Eine Sanierung soll 3 bis 4 Wochen dauern, bei Kosten von rund 300.000 Euro. In Zukunft ist auch ein Neubau geplant. Für Fußgänger ist ein Ersatzverkehr mit Bussen eingerichtet.
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2: Maximal 18 bis 22 Grad sind heute drin, dazu viele Wolken, immer mal wieder auch leichter Regen. Die aktuellen Temperaturen 19 Grad im Wangerland im Landkreis Friesland, 21 Grad in Holste im Landkreis Osterholz.
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2: Vorsicht auf der A29 Wilhelmshaven Richtung Oldenburg. Zwischen Oldenburg um Stede und Oldenburg Hafen gab es gerade einen Unfall, hier auf jeden Fall vorsichtig fahren und stell dich auf Verzögerung ein. Dann die A1 bei uns in Bremen, immer noch 5 Kilometer Stau in beiden Richtungen vor der Baustelle auf der Weserbrücke. Auf der A27 Bremerhaven Richtung Bremen nach wie vor 3 Kilometer Stau zwischen der Fahr- und Bremen-Sebalsbrück. Auf der B6 in Bremen außerdem der aktuell längste Stau, 7 Kilometer sind es, wenn du von der A27 runter Richtung Neustadt fährst, also im Prinzip auf der gesamten Länge zwischen der A27 und der A281. Und dann gerade in den News gehört, nach wie vor die Störung an Anleger bzw. die Risse, die da festgestellt wurden. Deswegen kein Fährverkehr zwischen Bremerhaven und Nordenham in den nächsten Wochen, also alle leider durch den Wesertunnel durch. Ich hoffe, das geht einigermaßen glatt. Geblitzt wird auf der B437 Startland Richtung Varel. Da stehen sie bei der Rettungswache in Schwei und blitzen in beide Richtungen. Und im Landkreis Verden wird in Bassen auf der großen Straße geblitzt, wenn du Richtung Ottersberg fährst. Kurz vor der Feuerwehr stehen sie rechts im Busch. Unsere kostenlose Hotline für deine Blitzer und Verkehrsupdates ist die 0800 10 22 400.
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2: Rein in den Dienstagnachmittag mit richtig, richtig guter Musik. Magnetic von The Bowser gibt's gleich für dich. James Hype mit Ferrari und den Auftakt macht Taylor Swift. Opelite ist das für dich. JC ist hier. 2 Minuten vor 2 haben wir's. Moin.

Dieses Klavier hier macht mir immer so gute Laune. Und zwar, weil ich weiß, was danach kommt. Ein richtig schön sommerlicher Beat und gute Vibes. Von The Bowser Magnetic, der bringt mich richtig in Sommerstimmung. Und die gute Nachricht, der Sommer steht ja schon wieder vor der Tür. Ende der Woche wird es wieder richtig warm und sonnig. Das heißt, wir kriegen wieder ein sommerliches Wochenende. Und genau darauf können wir uns jetzt schon mal ein bisschen einstimmen. Magnetic von The Bowser bei Energy Bremen. Ich bin JC. Moin.

Vielleicht hängst du ja ein bisschen durch nach der Mittagspause, da habe ich das Richtige für dich. Richtig gute Beats, die auch richtig wach machen für die zweite Tageshälfte. James Hype mit Ferrari gibt's jetzt für dich bei Energy Bremen. Wir haben's 14:45 und jetzt geht's rein in die zweite Tageshälfte. Noch 2-3 Stunden auf der Arbeit vielleicht.

0: in Bremerhaven wird's am Wochenende bunt und laut. Am Samstag steht der CSD an. 3:08 haben wir es, du hörst Energy Bremen. Jetzt gerade laufen noch die letzten Vorbereitungen. Die Veranstaltung wird nämlich zum ersten Mal vom neu gegründeten Verein Queer Hafen organisiert. Noch mehr aus deiner Region gibt's in 2:30 bei Lars.
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16: Nach dem mutmaßlichen Doppelmord in Bremen-Fegesack steht das Datum für das Benefizspiel des Blumenthaler SV gegen den SV Gron fest. Es findet am Mittwoch, dem 29. Juli um 18.30 Uhr im Burgwaldstadion statt. Das hat uns der Blumenthaler SV bestätigt. Ein 22-Jähriger soll ein benachbartes Ehepaar getötet haben. Die beiden hinterlassen eine 2-jährige gemeinsame Tochter. Es gibt eine Spendenaktion bei GoFundMe und es wird das Benefizspiel geben. Denn der Vater des Mädchens war als Spieler und Trainer beim Blumenthaler SV aktiv. So sollen weitere Spenden zusammenkommen, sagte uns der Vizepräsident des Blumenthaler SV, Peter Nowak.
17: Also für Fußballer ist das ja klar. Wenn irgendwie was ist, wo man Geld einspielen muss, dann spielt man Fußball. Deshalb war das für uns klar, dass wir gesagt haben, wir müssen gucken, dass wir irgendwie ein Benefizspiel machen. Und dann war der SV Gron, das ist ein Verein, für den Dennis auch lange gespielt hat. Die haben spontan gesagt, wir machen da mit. Und jetzt ist das eigentlich eine Gemeinschaftsgeschichte zwischen dem Blumenthaler SV und dem SV Gron und versucht, das Leid in der Form zu lindern, dass wir wenigstens die finanziellen Dinge, die auf die Familie zukommen, dass wir die abfangen können.
16: Die Hintergründe der Tat sind weiter unklar. In Wildeshausen ist die Polizei auf der Suche nach Erdbeerdieben. Unbekannte haben jetzt 30 Kilo Erdbeeren im Wert von 180 Euro von einem Feld gestohlen. Zeugen haben die Diebe beobachtet und die Polizei gerufen. Gegen sie wurde ein Strafverfahren eingeleitet. Viele Autofahrerinnen und Autofahrer in Oldenburg dürften aufatmen. Ab morgen können die ersten Autos über die neue Huntebrücke der A29 fahren. Bis das Großprojekt Huntebrücke aber endgültig fertig ist, wird es noch bis Anfang 2029 dauern. News aus deiner Region haben wir wieder in einer Stunde für dich.
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0: Die aktuellen Temperaturen für dich in Neunkirchen im Landkreis Cuxhaven haben wir aktuell 20 Grad, 22 in meiner Heimat in Sottrum im Landkreis Rothenburg. Dazu viele Wolken. Heute Abend kommt auch nochmal Regen runter. Bis dahin bleiben wir aber erstmal weitestgehend trocken. Maximal 22 Grad sind heute drin.
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0: Auf der A1 in Bremen haben wir in beiden Richtungen 6 Kilometer Stau und Stop-and-Go vor der Baustelle auf der Weserbrücke. Auf der A27 Bremerhaven Richtung Bremen zwischen der Fahr- und Bremen-Sebalsbrück immer noch 3 Kilometer Stau. Die A28 in Oldenburg in beiden Richtungen Stau zwischen Oldenburg-Marschweg und Oldenburg-Wechleu. Auf der B6 in Bremen in beiden Richtungen Stau zwischen der Stefani-Brücke und der A27 und geblitzt wird auf der B437 im Landkreis Wesermarsch. Startland Richtung Farel, da stehen sie bei der Rettungswache in Schwei und blitzen in beiden Richtungen. Und auf der in Oldenburg am alten Stadthafen stehen sie und blitzen in beiden Richtungen. Danke an Thomas und Azad fürs Melden an dieser Stelle. Unsere kostenlose Hotline für deine Blitzer und Verkehrsupdates ist die 0800 10 22 400. Ich bin JC, wir haben es 2 Minuten vor 2:30. Moin.
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0: Kurz nach halb drei haben wir es. Es geht durch deinen Dienstagnachmittag mit Energy Bremen und mit guten Nachrichten. Die kommen von Gesa aus der Energy Bremen Morning Show.
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2: Das, was Kimmich, Havertz und Goretzka nicht geschafft haben, ist für eins unserer Bremer Teams fast schon Tradition. Wir sind mal wieder Robo-Fußball-Weltmeister. Die Mannschaft BeHuman von der Uni Bremen und dem Deutschen Forschungszentrum für Künstliche Intelligenz hat bei der RoboCup-WM in Südkorea alle 8 Spiele gewonnen und holen damit zum 13. Mal den Titel zu uns nach Bremen.
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0: 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Ich bin ehrlicherweise ein bisschen geschockt. Es geht durch deinen Dienstagnachmittag. Gleich 3:15 haben wir es. Und den ganzen Tag suchen wir ja hier heute bei Energy Bremen die Ferienjobs von euch da draußen. Elena aus dem Energy Bremen Nachmittag will Hallo. Angeblich nie einen gehabt haben. Ist das dein Ernst?
1: Ich muss mich jetzt hier exposen. Ich bin eines von diesen verwöhnten Kindern, wo die Eltern gesagt haben, nein, keine Sorge, du musst das nicht machen.
0: Die 200 Euro Taschengeld für den Urlaub mit den Freunden, die gibt's einfach so von uns.
1: Ja, weiß auch nicht. Ey, Mama und Papa, warum habt ihr mir das nicht mal hier...
0: Warum habt ihr mich nicht mal ein bisschen herangenommen?
1: Genau. Nee, ist aber ich bin klargekommen, aber trotzdem gibt es ja ganz tolle Ferienjobs auch, die ich vielleicht auch verpasst habe damals.
0: Und so diplomatisch gerade.
1: Muss ich ja hier sein, ne? Hier, du willst mir den Kakao ziehen.
0: Es gibt so tolle Ferienjobs, bestimmt.
1: Genau, also. Und vielleicht hat ja jemand von euch da draußen gerade einen oder hatte den mal. Und darüber sprechen wir im Nachmittag.
0: So. 0173 680 5712 WhatsApp-Nachricht oder Sprachnachricht mit deinen Ferienjobs. Damit Elena... Ja, weiß ich nicht. Vielleicht sich doch noch mal ein bisschen Inspiration holen kann, falls das für sie doch noch mal in Frage kommt.
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2: Die nächste halbe Stunde nutzen wir gleich mal, um ein bisschen unser Französisch aufzubessern. Mit Stromae und A La Rondance. Oder vielleicht können wir unser Englisch nochmal verbessern. Da kann uns Kamerad vielleicht ein bisschen helfen. Hug Yourself gibt's auch gleich in der nächsten halben Stunde für dich.
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3: 5:03. Ich bin Lisa Schwarzkopf. Schönen guten Tag. Familienministerin Prien bekommt Gegenwind für ihre Pläne zum Elterngeld. Künftig soll es pro Monat etwas mehr geben. Dafür wird's nicht mehr so lange gezahlt. Die Grünen sprechen von einem falschen Signal an Eltern. Dem Deutschen Gewerkschaftsbund reicht die Erhöhung nicht. Bringen mögliche Sonntagsöffnungen den Innenstädten wirklich etwas? Darüber wird gestritten. Der DGB warnt, profitieren würden vor allem große Handelsketten. Kleine Läden gerieten weiter unter Druck. Der Tourismuskoordinator der Bundesregierung Ploss hält dagegen. Er erwartet neue Impulse für die Innenstädte. Es gibt einen richtigen Boom bei Startups in Deutschland. Im ersten Halbjahr wurden mehr als 3000 gegründet. Das ist ein neuer Rekord, heißt es vom Startup-Verband. Ein Grund ist die Entwicklung von künstlicher Intelligenz. Jedes dritte neue Unternehmen hat einen KI-Bezug. Die neue Huntebrücke wird von morgen an teilweise für den Verkehr freigegeben. Richtung Norden geht's auf einer Spur voran. In knapp 2 Wochen stehen dann nochmal Vollsperrungen der A29 bei Oldenburg an. Danach soll der Verkehr auch in Richtung Süden auf der neuen Brücke fließen. Dann beginnt übrigens auch die nächste Bauphase.
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2: Ja, es kann noch kleinere Schauer an der Küste geben, aber ansonsten gehen wir trocken durch den Nachmittag. Es bleibt aber leider bewölkt, die Sonne sehen wir eher selten. 23 Grad gibt es dazu maximal. Wir haben gerade 22 in Bremen-Blumenthal und 19 in Spaden im Landkreis Cuxhaven. Morgen sieht es dann ähnlich aus wie heute, aber ein bisschen freundlicher. Wir gehen auch da trocken durch den Tag. Sonne und Wolken im Mix gibt's und 23 Grad maximal.
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2: Geht los auf der A1. In beide Richtungen vor der Baustelle auf der Weserbrücke haben wir Stau und Stop and Go. Die A27 Bremerhaven Richtung Bremen. Zwischen der Bremer Fahr und Sebaldsbrück sind es 3 Kilometer Stop and Go. Die B6 in Bremen. In beide Richtungen haben wir Stau zwischen der Stefanibrücke und der A27. Dann wird noch geblitzt auf der B437, startet dann Richtung Varel bei der Rettungswache in Schwei. Da wird in beide Richtungen gelasert. In Bremen stehen sie zweimal. Einmal auf der Nordstraße stadteinwärts, Höhe Getränkemarkt. Und auf der Kurt-Schumacher-Allee bei der Berliner Freiheit, da darfst du 30 fahren. Außerdem in Oldenburg, Alter Stadthafen in beide Richtungen. Und im Landkreis Verden in Bassen auf der Große Straße Richtung Ottersberg, kurz vor der Feuerwache rechts im Busch. Christian, Thorsten, Holger und Azad, danke euch fürs Melden. Unsere kostenlose Hotline für deine Blitzer und Verkehrsupdates 0800 10 22 400.
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2: 2:02 haben wir es mitten in den Sommerferien. Ja, viele sind jetzt wahrscheinlich unterwegs und andere sind gerade ganz fleißig am Arbeiten und machen ihre Ferienjobs. Darüber sprechen wir heute schon den ganzen Tag. Was wir so für Ferienjobs hattet, was ihr so für welche hattet oder vielleicht eure Kids gerade. Wenn du noch einen Job auf Lager hast, wir sprechen noch mal gleich drüber. Schick doch schon mal eine WhatsApp an die 0173 685 712 und dann quatschen wir mal hier über ein paar geile Ferienjobs. Ich bin Elena und wünsche dir jetzt einen schönen Dienstag. Moini!

Wie steht's denn eigentlich so um dein Französisch? Bei mir beschränkt es sich ja so eher auf Je m'appelle Elena oder Oui oder Non. Du hörst Energy Bremen, 3:05 ist es jetzt. Das Schöne bei Musik ist ja, wir müssen gar nicht zwingend alles verstehen. Solange der Vibe passt, da können wir doch alle zusammen feiern, egal ob wir diese Sprache verstehen oder nicht. Ob Deutsch, Englisch oder in diesem Fall halt Französisch. Stromae verbindet uns jetzt mal alle mit diesem wunderbaren Song. Du hörst es jetzt schon, es ist Allons Rendance, jetzt bei Energy Bremen.

0: einen arbeiten am Band, die anderen am Erdbeerstand und nochmal andere tragen vielleicht Zeitung aus. Du hast Energy Bremen um 14:45 mitten in den Sommerferien. Und neben schönen Urlaub machen, da sind ja viele Schülerinnen und Schüler ganz fleißig in den Ferienjobs. Da wollen wir jetzt mal wissen, was war bei euch denn früher euer Ferienjob?
1: Ich habe im Corona-Testzentrum mal gearbeitet. Diese Abstriche musste ich machen, diese Nasenabstriche und so. Ja, also es gab gut Geld, aber war auch ein bisschen eklig.
2: Auto poliert in der Waschstraße.
3: Ich habe an der Ostsee gearbeitet und da 3 Monate in der Küche ausgeholfen.
4: Nach dem Abi habe ich als Pizza-Auslieferin gearbeitet. Man bekommt auf jeden Fall gut Trinkgeld, vielleicht manchmal ein bisschen stressig.
2: In der Fabrik, Schrauben sortiert.
5: Beim Bäcker gearbeitet, immer in den Sommerferien. So um 3 Uhr morgens geht das dann immer los und man bereitet alles so vor.
0: Respekt, also da sind echt krasse Jobs schon mit dabei. Was ist es denn bei euch? Was habt ihr früher als Ferienjob gemacht? Oder was machen vielleicht auch gerade eure Kids jetzt in den Sommerferien? Schickt doch mal eine WhatsApp an die 0173 685 712. Was macht ihr so für Jobs in den Sommerferien?

0: Alicia Keys mit No One bei Energy Bremen um gleich 4:05. Und jetzt habe ich hier einen Top-Spartipp beim Tanken für dich. Nicht an der Autobahn tanken, sondern hinter der nächsten Ausfahrt. Das sagt der ADAC. In Niedersachsen sparst du damit im Durchschnitt bei Diesel und Super 35 Cent. Das ist pro Liter, das ist wirklich krass. Also wenn du 50 Liter tankst, kannst du mal eben 17 Euro sparen. Aber man muss halt einen kleinen Umweg in Kauf nehmen. Aber ich glaube, dafür machen wir das doch gerne. Noch mehr aus deiner Region gibt's in knapp einer Minute bei Lars.
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7: In immer mehr Freibädern gilt, nur wer das Bronzeabzeichen hat, also den Freischwimmer, darf allein ins Wasser. Das gilt auch im Söstebad in Kloppenburg. Nils Becker aus der Redaktion. Das Bad bietet in den Sommerferien eine tolle Aktion an.
8: Kinder und Jugendliche können dort ab heute für 1 Euro das Schwimmabzeichen in Bronze machen. Die Aktion richtet sich an alle Kinder ab 8 Jahren und geht noch bis zum 6. August. Zur Prüfung gehört unter anderem ein Kopfsprung vom Beckenrand, 200 Meter Schwimmen und ein Tauchgang. Außerdem müssen die Badregeln sitzen.
7: Bei einem schweren Verkehrsunfall auf der L135 in Hagen im Bremischen im Landkreis Cuxhaven sind heute Morgen 3 Menschen schwer verletzt worden, einer davon lebensgefährlich. Ein 41-jähriger Autofahrer ist auf 2 wartende Fahrzeuge aufgefahren. Der Mann hatte keinen Führerschein, sein Auto war weder versichert noch zugelassen. Das kam völlig überraschend. Die Weserfähre zwischen Bremerhaven und Nordenham stellt für mehrere Wochen ihren Betrieb ein. Der Fähranleger in Bremerhaven ist kaputt. Das ist bei einer Routineprüfung aufgefallen. Die Weserfähre geht davon aus, dass die Sanierung 3 bis 4 Wochen dauert. Die Kosten liegen bei ca. 300.000 Euro. Autofahrer müssen einen Umweg nehmen. Für Fußgänger und Fahrradfahrer fahren ersatzweise Busse. News aus deiner Region haben wir wieder in einer Stunde für dich.
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0: Die gute Nachricht, es geht trocken durch den Nachmittag, aber ja, an der Küste könnten noch mal kleinere Schauer sein, aber das bleibt jetzt die Seltenheit. Aber es bleibt leider auch grau bis ja, morgen eigentlich. Aber das Gute ist, morgen wird es besser. Aktuell haben wir jetzt erstmal 21 Grad in Dangast im Landkreis Friesland und 22 in Schnepke im Landkreis Diepholz. Und morgen dann gibt es ein bisschen mehr Sonne für uns. Das sind schon mal gute Aussichten. 23 Grad maximal und es bleibt trocken.
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0: Da haben wir die A1. In beide Richtungen 4 Kilometer Stau vor der Baustelle auf der Weserbrücke. Die A27 Bremerhaven Richtung Bremen. Zwischen der Bremer Fahr und Siebaldsbrück 3 Kilometer Stop and Go. Außerdem DB6 in Bremen. In beide Richtungen Stau zwischen der Stefanibrücke und der A27. Geblitzt wird. Auf der B437 Stadtland Richtung Varel bei der Rettungswache in Schwei. Da wird in beide Richtungen gelasert. In Bremen stehen sie auf der Kurt-Schumacher-Allee bei der Berliner Freiheit. Da darfst du 30 fahren. Und in Oldenburg auf dem Alter Stadthafen in beide Richtungen wird auch geblitzt. Christian, Thorsten, Holger und Azad, ich danke euch fürs Melden. Unsere WhatsApp-Nummer für deine Blitzer- und Verkehrsupdates 0173 685 712. Jetzt haben wir es 1:04. Ich wünsche dir einen ganz tollen Dienstag. Moin!
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Das Wetter, müssen wir mal so sagen, das lässt heute echt zu wünschen übrig. Du hörst Energy Bremen um 3:45. Aber die gute Nachricht ist, ab Ende dieser Woche geht es wirklich steil bergauf. Bis zu 28 Grad werden es dann wieder, also richtig schön. Und da freuen wir uns doch jetzt schon drauf. Und auch Robin Schulz, der weiß es einfach, es kommen wieder bessere Zeiten. Deswegen gibt es jetzt hier bei Energy Bremen, das ist Robin Schulz mit seinem

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3: Vor vier.
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3: Das bedeutet, wir sind so, ja, kurz vorm Feierabend. Die letzten ein, zwei Stunden, die kriegen wir jetzt auch noch zusammen rum. Besonders, wenn die Musik stimmt. Es gibt ein paar... Ja, ein Song, der hat sowohl Party-Vibes als auch, man kann sich dazu eigentlich ganz gut konzentrieren, Bad Bun mit DTMF ist gleich mit dabei. Und dann gibt's einen Song, der klingt eigentlich schon so ein bisschen nach Feierabend. Sahide mit Mona Lisa Motion gibt's auch gleich für dich.
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5: 5:05. Ich bin Lisa Schwarzkopf, schönen guten Tag. Aus der Opposition und von Gewerkschaften hagelt es Kritik an den Plänen von Familienministerin Prien zum Elterngeld. Es soll monatlich leicht erhöht, dafür aber nicht mehr so lang gezahlt werden. Geht gar nicht, so die Linke. Und der DGB findet, der Elterngeldbetrag müsse deutlich höher ausfallen. Die Diskussionen um generelle Sonntagsöffnungen von Läden nimmt Fahrt auf. Wirtschafts- und Tourismuspolitiker der CDU begrüßen den Vorstoß des Handelsverbands. Gewerkschaften und Sozialverbände warnen dagegen vor einem weiteren Aufweichen des Sonntagsschutzes. Die französische Rechtspopulistin Le Pen darf theoretisch bei der Präsidentschaftswahl im nächsten Jahr antreten. Allerdings muss sie eine Fußfessel tragen. Hintergrund ist ein Urteil wegen Veruntreuung von EU-Geldern. Le Pen hatte ausgeschlossen, mit Fußfessel anzutreten. Ob sie dabei bleibt, ist noch offen. Die Fußball-Regionalliga Nord startet am 31. Juli gleich mit einem Nachbarschaftsduell. Die U23 von Werder Bremen empfängt auf Platz 11 am Weserstadion den VfB Oldenburg. Das kleine Stadion in Bremen ist innerhalb des vergangenen Jahres aufwendig saniert und renoviert worden. Die weiteren Partien des ersten Spieltags werden demnächst bekannt gegeben.
3: Es geht trocken, aber grau durch den Nachmittag. Nur an der Küste kann es gerade noch mal so kleinere Schauer geben. Dazu 23 Grad maximal. Wir haben gerade in Hogelriede in Bremen 21 Grad und in Schweiburg im Landkreis Wesermarsch 20 Grad. Ab morgen geht's dann aber tatsächlich bergauf. Da gibt's maximal 23 Grad und schön viel Sonne mit einigen Wolken zwar auch, aber wir bleiben immerhin trocken.
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3: Wir starten auf der A1 in Bremen. 5 Kilometer Stau vor der Baustelle auf der Weserbrücke in beide Richtungen. Dann die B6 in Bremen. In beide Richtungen Stau zwischen der Stefanibrücke und der A27. Dann habt ihr noch einige Blitzer gesehen. Einer steht auf der A29 zwischen Oldenburg und Wilhelmshaven auf Höhe der Autobahnpolizei. Auf der B437 Startland Richtung Varel bei der Rettungswache in Schwei. Da wird in beide Richtungen geblitzt. In Bremen auf der Kurt-Schumacher-Allee bei der Berliner Freiheit, da sind 30 erlaubt. Und in Oldenburg, alter Stadthafen, da wird in beide Richtungen geblitzt. Sascha, Christian, Thorsten und Azad, danke euch fürs Melden. Unsere kostenlose Hotline für deine Blitzer- und Verkehrsupdates 0800 10 22 400.
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3: 3 Minuten vor 4 haben wir es jetzt. Und falls du dich gerade schon gewundert hast, Mann, was hatten die eigentlich für eine Stimme? Ja, ich bin ein bisschen heiser tatsächlich. Das passiert, wenn man am Wochenende ein bisschen zu viel feiert und dann sich den Montag noch frei nimmt, weil man denkt, ja, ist gut, am Dienstag geht's schon wieder. Mir geht's auch gut, aber die Stimme hat ein bisschen gelitten. Ich hoffe, wir kommen trotzdem gut durch den Nachmittag und du hast irgendwie noch genug Stimme und genug Energie, um den Rest vor dem Feierabend jetzt noch wegzuarbeiten. In diesem Sinne hören wir jetzt den neuen Song von Leonie und Callum Scott. Das ist Stay. Und ich bin Elena. Moin!

Bad Bunny mit DTMF bei Energy Bremen um 4:05. Da kommen doch hier schon mal ganz gute Vibes auf. Und die gibt es jetzt auch von einem Duo, was ich so jetzt nicht erwartet hätte. Wir haben auf der einen Seite Martin Garrix. Richtig geiler EDM-DJ, der auch mal so ein bisschen härtere Songs machen kann, wie der hier zum Beispiel, Animals. Und dann hast du auf der anderen Seite Ed Sheeran. Ja, wir kennen und lieben ihn alle. Ein ganz mausiger Mensch, der ja, aber sehr viel über Romantik singt. Und diese beiden, wie passen die zusammen, fragst du dich jetzt vielleicht. Ich kann dir sagen, Repeated ist ein dermaßen geiler Song geworden. Und genau durch diese Gegensätzlichkeit ist es, glaube ich, ein so guter Song. Martin Garrix und Ed Sheeran gibt es jetzt hier bei Energy Bremen mit ihrem Song Repeated. Ich bin Elena. Moin!

0: mit 14 eine Karriere starten, von der ganz viele andere Leute heute wahrscheinlich träumen würden. Das hat Sahide geschafft. Schau, muss wissen, wer Sahide ist. Du hast Energy Bremen. Viertel nach vier haben wir es jetzt. Ja, mittlerweile sind 2 Jahre vergangen. Sie hat ja wirklich mit 14 ihre Karriere gestartet. Jetzt ist sie 16 und die Karrierekurve geht weiter steil bergauf. Ganz viele Millionen Fans hat sie und die Leute lieben sie einfach. Und ich bin sehr gespannt, an welchem Punkt sie vielleicht so in 10 Jahren stehen wird. Wenn die so 26 ist, hat die wahrscheinlich schon sonst was für Preise gewonnen und Kohle gescheffelt ohne Ende. Aber sie hat sich's auch verdient, muss ich sagen. Jetzt gibt's hier einen ihrer ersten Songs. Das ist Sahide mit Mona Lisa Motion bei Energy Bremen.
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2: In immer mehr Freibädern gilt, nur wer das Bronzeabzeichen hat, also den Freischwimmer, darf allein ins Wasser. Das gilt auch im Söstebad in Kloppenburg. Nils Becker aus der Redaktion. Das Bad bietet in den Sommerferien eine tolle Aktion an.
7: Kinder und Jugendliche können dort ab heute für 1 Euro das Schwimmabzeichen in Bronze machen. Die Aktion richtet sich an alle Kinder ab 8 Jahren und geht noch bis zum 6. August. Zur Prüfung gehört unter anderem ein Kopfsprung vom Beckenrand, 200 Meter Schwimmen und ein Tauchgang. Außerdem müssen die Badregeln sitzen.
2: Bei einem schweren Verkehrsunfall auf der L135 in Hagen im Bremischen im Landkreis Cuxhaven sind heute Morgen 3 Menschen schwer verletzt worden, einer davon lebensgefährlich. Ein 41-jähriger Autofahrer ist auf 2 wartende Fahrzeuge aufgefahren. Der Mann hatte keinen Führerschein, sein Auto war weder versichert noch zugelassen. Das kam völlig überraschend. Die Weserfähre zwischen Bremerhaven und Nordenham stellt für mehrere Wochen ihren Betrieb ein. Der Fähranleger in Bremerhaven ist kaputt. Das ist bei einer Routineprüfung aufgefallen. Die Weserfähre geht davon aus, dass die Sanierung 3 bis 4 Wochen dauert. Die Kosten liegen bei ca. 300.000 Euro. Autofahrer müssen einen Umweg nehmen. Für Fußgänger und Fahrradfahrer fahren ersatzweise Busse. News aus deiner Region haben wir wieder in einer Stunde für dich.
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1: Es geht trocken durch den Abend, immerhin, aber den Abend, vor allem den Nachmittag. Ich bin schon völlig im Abendmodus. Aber es bleibt trocken. Regenschauer gibt es jetzt keine mehr, das ist das Gute. Und 23 Grad maximal. In Schillig im Landkreis Friesland haben wir gerade 18 Grad und in der Bremer Neustadt sind es 21. Morgen geht es dann auch trocken durch den Tag und es gibt einen Mix aus Sonne und Wolken und 23 Grad maximal.
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1: Es geht los mit einer Warnmeldung. Vorsicht bitte auf der A1 Bremen Richtung Hamburg. Zwischen Eutin und Posthausen ist eine Ölspur auf der Fahrbahn. Nochmal Vorsicht in beiden Richtungen auf der A1 Bremen-Hamburg. Zwischen Stuckenborstel und Bokel sind Personen auf der Fahrbahn. Dann haben wir noch Stau auf der A1 und zwar in beide Richtungen 5 Kilometer Stau vor der Baustelle auf der Weserbrücke. Außerdem die B6 in Bremen in beide Richtungen Stau und Stop-and-Go zwischen der Stefani-Brücke und der A27. Dann wird noch geblitzt auf der A29 zwischen Oldenburg und Wilhelmshaven auf Höhe der Autobahnpolizei. Dann auf der B437 Stadtland Richtung Varel. Bei der Rettungswache in Schwei wird in beide Richtungen gelasert. Und in Bremen, Kurt-Schumacher-Allee bei der Berliner Freiheit, da darfst du 30 fahren. Und in Oldenburg, Alter Stadthafen, da wird in beide Richtungen geblitzt. Sascha, Christian, Thorsten und Azad, danke euch fürs Melden. Unsere WhatsApp-Nummer für deine Blitzer und Verkehrsupdates 0173 685 712. Jetzt haben wir es 2 Minuten vor 5. Ich bin Elena. Komm gut durch den Nachmittag. Moini.
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0: beamen wir uns mal ganz weit weg von hier. Und zwar auf die Inseln im Pazifik. Um 5 Minuten nach 4:30.
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1: Leute, also ich habe das Gefühl, Harry Kane und ich, wir haben beide am Wochenende ein bisschen zu viel gegeben mit unseren Stimmen. Du hörst Energy Bremen um 4:45. Ja, nach dem Spiel, wo England ganz knapp gegen Mexiko gewonnen hat, wurde dermaßen gefeiert, da blieb dann halt nicht mehr viel fürs Interview übrig und dann klang das Interview halt einfach so.
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1: Also Harry, I feel you. Wir sind hier Leidensgenossen, ey.
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1: Deswegen gibt's ja gleich in der nächsten halben Stunde Musik, die dich nochmal ein bisschen pusht zum Feierabend. Materia ist dabei mit Kids. Außerdem neue Musik von Another. Das ist Talk to You und gibt's auch gleich für dich.
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3: 5 vor 5. Ich bin Lisa Schwarzkopf. Schönen guten Tag. Familienministerin Prien bekommt Gegenwind für ihre Pläne zum Elterngeld. Künftig soll es pro Monat etwas mehr geben. Dafür wird's nicht mehr so lange gezahlt. Die Grünen sprechen von einem falschen Signal an Eltern. Dem Deutschen Gewerkschaftsbund reicht die Erhöhung nicht. Bringen mögliche Sonntagsöffnungen den Innenstädten wirklich etwas? Darüber wird gestritten. Der DGB warnt, profitieren würden vor allem große Handelsketten. Kleine Läden gerieten weiter unter Druck. Der Tourismuskoordinator der Bundesregierung Ploss hält dagegen. Er erwartet neue Impulse für die Innenstädte. Europa stärken und Trump nicht verärgern. Das sind im Prinzip die europäischen Ziele für einen erfolgreichen NATO-Gipfel. Der startet heute in der Türkei. Europa will zeigen, dass es mehr Verantwortung übernimmt. Auch weil US-Präsident Trump das Bündnis immer wieder in Frage stellt. Der Betrieb der Weserfähre zwischen Bremerhaven und Nordenham ist eingestellt worden. Bei einem Check sind am Anleger in Bremerhaven Senkungsrisse festgestellt worden. Eine Sanierung soll 3 bis 4 Wochen dauern, bei Kosten von rund 300.000 Euro. In Zukunft ist auch ein Neubau geplant. Für Fußgänger ist ein Ersatzverkehr mit Bussen eingerichtet.
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1: 20 Grad haben wir gerade in Borstel im Landkreis Verden und 21 in Petersfehn im Landkreis Ammerland. Ja, es geht eher grau jetzt in den Feierabend, aber wir bleiben immerhin trocken, dazu 23 Grad maximal. Auch morgen sieht es eigentlich wirklich ganz gut aus. Es geht langsam bergauf mit dem Wetter. Wir haben Sonne und Wolken im Mix, dazu 23 Grad maximal und auch da bleibt es trocken.
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1: Geht los auf der A1 in beide Richtungen. 5 Kilometer Stau vor der Baustelle auf der Weserbrücke. Außerdem die B6 in Bremen in beide Richtungen. Stau und Stop and Go zwischen der Stefanibrücke und der A27. Dann wird geblitzt auf der A29 zwischen Oldenburg und Wilhelmshaven auf Höhe der Autobahnpolizei. Außerdem die B75 stadtauswärts über der Heinrich-Plett-Allee-Brücke. Dann hat Axel noch einen gesehen.
5: Von Kirchhatten Richtung Mundelow, hinter der Gaststätte Brüers bei den Gascontainern, steht ein blaues Fahrzeug.
1: Axel, danke dir fürs Melden. Also Kirchhatten Richtung Mundelow wird hinter der Gaststätte bei den Glascontainern aus einem blauen Auto herausgeblitzt. Und in Oldenburg, alter Stadthafen, da wird in beide Richtungen gelasert. Sascha, Christian, Axel und Antonia, danke euch fürs Melden. Unsere WhatsApp-Nummer für deine Blitzer- und Verkehrsupdates 0173 685 712.
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1: 1:05 haben wir es jetzt und wir sind nach wie vor in den Sommerferien. Und wenn du jetzt denkst, oh Mann, mit meinen Kindern sind 6 Wochen frei, ey, was soll ich da eigentlich machen? Ich hätte da auf jeden Fall einen Tipp. Wir haben gleich Tickets für das Überseemuseum in Bremen. Da gibt es nämlich eine richtig geile Ausstellung und da gibt es Tickets für dich und deine Kiddies. Die gibt es gleich nach Teddy Swims und alle Farben. Ich bin Elena, moin!
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0: 6:05 und jetzt gibt's für dich und deine Kids die Aktivität für die Sommerferien.
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0: Da kommt direkt Urlaubsstimmung auf. Mit ein bisschen Glück gewinnst du jetzt nämlich Tickets fürs Überseemuseum in Bremen für die Ausstellung Der blaue Kontinent, Inseln im Pazifik. Also wirklich die allerbeste Auszeit für die Sommerferien jetzt für dich und deine Kids. Und du bekommst jetzt Tickets. Ich stelle gleich Behauptungen auf und du sagst mir Fidschi, für das ist richtig, oder Fiction für das habt ihr euch doch nur ausgedacht. Wenn du beide Fragen richtig beantwortest, sind für dich bis zu 8 Tickets drin. Ruf also jetzt kostenlos an unter der 0800 10 22 400 und mit ein bisschen Glück geht's für dich und deine Familie ins Überseemuseum Bremen. 0800 10 22 400.
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1: Für schöne Orte musst du gar nicht zwingend wegfliegen jetzt in den Sommerferien. Das gibt's auch hier bei uns in Bremen.
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1: Sarah aus Ottersberg möchte gerne mit ihren zwei Kids ins Überseemuseum. Und wir schauen mal, ob wir das hinbekommen, dass wir sie auf unseren Nacken hinschicken. Sarah, wann warst du denn zuletzt im Überseemuseum?
3: Mit den Kindern war ich noch gar nicht da und bei mir ist es auch schon richtig lange her. Also ich weiß es ehrlich gesagt gar nicht genau.
1: Und habt ihr jetzt in den Sommerferien dann auch viel vor oder passt das noch ganz gut rein bei euch?
3: Nee, das passt ganz gut rein.
1: Sehr gut. Dann spielen wir doch jetzt mal eine Runde Fidschi oder Fiction. Das heißt, ich stelle jetzt gleich eine Behauptung auf und du sagst, Fidschi, wenn du denkst, das ist richtig, und Fiction, wenn du denkst, das ist Quatsch, das haben wir uns nur ausgedacht. Bist du bereit?
3: Okay, ja.
1: Die kleinste Insel Nauru ist nur 21 Quadratkilometer groß. Fidschi oder Fiction?
3: Fidschi.
1: Ja, 21 Quadratkilometer, das ist wirklich nicht groß, ne?
3: Ja.
1: Mhm. Damit hast du völlig recht, das ist korrekt.
3: Sehr gut.
1: Das heißt, du hast jetzt quasi schon mal 4 Tickets fürs Überseemuseum sicher. Und jetzt darfst du entscheiden, willst du noch eine Runde spielen? Weil wenn du richtig liegst, dann sicherst du dir ganze 8 Tickets. Aber wenn du falsch liegst, gibt es am Ende nur 2. Wie sieht's bei dir aus?
3: Nee, ich spiele noch eine Runde.
1: Okay, du bist eine Zockerin, ich merke das schon. Okay, Sarah. Nächste Frage. Tahiti.

0: Aber wenn du falsch liegst, gibt es am Ende nur zwei. Wie sieht's bei dir aus?
1: Nee, ich spiele noch eine Runde.
0: Okay, du bist eine Zockerin, ich merke das schon. Okay, Sarah. Nächste Frage. Tahiti begrenzt die Anzahl der geöffneten Strandbars per Gesetz. Fidschi oder Fiction?
1: Boah, schwierig. Auch Fidschi, würde ich sagen, ist auch richtig.
0: Das ist leider falsch.
1: Ach, schade.
0: Ach Mann, das ist ja ärgerlich jetzt. Aber du, wer zockt, ne, der muss auch mal verlieren. Aber
1: genau.
0: Das Gute ist ja, du bekommst trotzdem 2 Tickets fürs Überseemuseum.
1: Ja, perfekt.
0: Deine nächste Chance auf Tickets fürs Überseemuseum gibt's morgen Nachmittag.
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0: Ganz entspannt geht's durch deinen Feierabend mit Clock Clock und Adoya bei Energy Bremen. 5 Minuten vor 5:30 haben wir es jetzt. Und in Bremerhaven wird am Wochenende richtig schön bunt, weil Samstag steht der CSD an. Gerade laufen die letzten Vorbereitungen und die Veranstaltung wird zum ersten Mal vom neu gegründeten Verein Queer Hafen organisiert. Und ich sag's dir, das wird eine Sause. Noch mehr aus deiner Region gibt's in knapp einer Minute bei Lars.
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8: Nach dem mutmaßlichen Doppelmord in Bremen-Fegesack steht das Datum für das Benefizspiel des Blumenthaler SV gegen den SV Grohn fest. Es findet am Mittwoch, dem 29. Juli um 18.30 Uhr im Burgwaldstadion statt. Das hat uns der Blumenthaler SV bestätigt. Ein 22-Jähriger soll ein benachbartes Ehepaar getötet haben. Die beiden hinterlassen eine 2-jährige gemeinsame Tochter. Es gibt eine Spendenaktion bei GoFundMe und es wird das Benefizspiel geben. Denn der Vater des Mädchens war als Spieler und Trainer beim Blumenthaler SV aktiv. So sollen weitere Spenden zusammenkommen, sagte uns der Vizepräsident des Blumenthaler SV, Peter Nowak.
9: Also für Fußballer ist das ja klar. Wenn irgendwie was ist, wo man Geld einspielen muss, dann spielt man Fußball. Deshalb war das für uns klar, dass wir gesagt haben, wir müssen gucken, dass wir irgendwie ein Benefizspiel machen. Und dann war der SV Grohn, das ist ein Verein, für den Dennis auch lange gespielt hat. Die haben spontan gesagt, wir machen da mit. Und jetzt ist das eigentlich eine Gemeinschaftsgeschichte zwischen dem Blumenthaler SV und dem SV Grohn und versucht, das Leid in der Form zu lindern, dass wir wenigstens die finanziellen Dinge, die auf die Familie zukommen, dass wir die abfangen können.
8: Die Hintergründe der Tat sind weiter unklar. In Wildeshausen ist die Polizei auf der Suche nach Erdbeerdieben. Unbekannte haben jetzt 30 Kilo Erdbeeren im Wert von 180 Euro von einem Feld gestohlen. Zeugen haben die Diebe beobachtet und die Polizei gerufen. Gegen sie wurde ein Strafverfahren eingeleitet. Viele Autofahrerinnen und Autofahrer in Oldenburg dürften aufatmen. Ab morgen können die ersten Autos über die neue Huntebrücke der A29 fahren. Bis das Großprojekt Huntebrücke aber endgültig fertig ist, wird es noch bis Anfang 2029 dauern. News aus deiner Region haben wir wieder in einer Stunde für dich.
0: In Bremen-Hornlea haben wir gerade 20 Grad und 20 haben wir auch in Sottrum im Landkreis Rothenburg. Es geht ein bisschen ungemütlich irgendwie durch den Nachmittag. Es bleibt auch eher grau bei 23 Grad maximal. Aber immerhin gibt es keinen Regen mehr. Und das bleibt auch morgen so. Wir bleiben trocken, dazu Sonne und Wolken im Mix und 23 Grad maximal.
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0: Geht los auf der A1. In beide Richtungen 5 Kilometer Stau und Stop and Go vor der Baustelle auf der Weserbrücke. Dann die B6 in Bremen in beide Richtungen Stop and Go zwischen der Stefanibrücke und der A27. Dann wird geblitzt auf der A29 zwischen Oldenburg und Wilhelmshaven auf Höhe der Autobahnpolizei. Die B75 stadtauswärts über der Heinrich-Plett-Allee-Brücke. Kirchhatten Richtung Munderloh wird geblitzt, hinter der Gaststätte bei den Glascontainern aus einem blauen Auto heraus. Und in Oldenburg, alter Stadthafen, wird in beide Richtungen gelasert. Sascha, Christian, Axel und Antonia, danke euch fürs Melden. Unsere WhatsApp-Nummer für deine Blitzer- und Verkehrsupdates 0173 685 712. Jetzt haben wir es 1:05:30. Komm gut durch den Dienstagnachmittag. Moini!
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1: Rudy Mantle und Jess Glynn bei Energy Bremen um 6:05. Das heißt, du bist mitten im Feierabend hoffentlich. Die Laune sollte also dementsprechend ganz gut sein. Aber Gesa aus der Morning Show hat da noch was für dich.
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3: Das, was Kimmich, Havertz und Goretzka nicht geschafft haben, ist für eins unserer Bremer Teams fast schon Tradition. Wir sind mal wieder Robo-Fußball-Weltmeister. Die Mannschaft Be Human von der Uni Bremen und dem Deutschen Forschungszentrum für Künstliche Intelligenz hat bei der RoboCup-WM in Südkorea alle 8 Spiele gewonnen und holen damit zum 13. Mal den Titel zu uns nach Bremen.
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Was bedeutet das eigentlich? Du hast Energy Bremen um 17:45. Ja, das bedeutet unter anderem, dass wir im Hochsommer auch mal Songs spielen können, die gar nicht so krass nach Sommer klingen, sondern an Halloween erinnern. Ja, Tame Impala mit Dracula hat nämlich genauso einen Banger rausgehauen. Ich finde, dieser Sound von dem Song ist so gruselig und mystisch. Aber ganz ehrlich, es ist so ein geiler Song, egal zu welcher Zeit. Der passt immer und den gibt's jetzt für dich.

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1: Wir sind mittendrin im Feierabend und das feiern wir gleich zusammen. Mit neuer Musik von David Guetta und Jennifer Lopez. Das ist Save Me Tonight. Und dieser Song, der macht uns doch einfach nur wieder gute Laune. Feiern und Dalton mit Versprich mir ist auch mit dabei.
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3: 5 vor 6. Ich bin Lisa Schwarzkopf. Schönen guten Abend. Aus der Opposition und von Gewerkschaften hagelt es Kritik an den Plänen von Familienministerin Prien zum Elterngeld. Es soll monatlich leicht erhöht, dafür aber nicht mehr so lang gezahlt werden. Geht gar nicht, so die Linke. Und der DGB findet, der Elterngeldbetrag müsse deutlich höher ausfallen. Die Diskussionen um generelle Sonntagsöffnungen von Läden nimmt Fahrt auf. Wirtschafts- und Tourismuspolitiker der CDU begrüßen den Vorstoß des Handelsverbands. Gewerkschaften und Sozialverbände warnen dagegen vor einem weiteren Aufweichen des Sonntagsschutzes. Der milliardenschwere U-Boot-Deal stärkt auch weiter die Beziehungen zwischen Europa und Kanada. Das deutsche Unternehmen TKMS soll ja die neue kanadische U-Boot-Flotte bauen. Wohl auch ein Schritt, sich weiter unabhängig von den USA zu machen. Die neue Huntebrücke wird von morgen an teilweise für den Verkehr freigegeben. Richtung Norden geht's auf einer Spur voran. In knapp 2 Wochen stehen dann nochmal Vollsperrungen der A29 bei Oldenburg an. Danach soll der Verkehr auch in Richtung Süden auf der neuen Brücke fließen. Dann beginnt übrigens auch die nächste Bauphase.
1: Es bleibt grau den Abend über und vor allem ist es richtig windig. Aber das Gute ist, es gibt keinen Regen mehr, außer noch so ein paar kleine Restschauer an der Küste. Aber auch die verziehen sich gleich. Gerade haben wir 21 Grad in Barnsdorf im Landkreis Diepholz und 19 in Ostersode im Landkreis Osterholz. Morgen sieht es dann ein bisschen schöner aus als heute. Es ist viel Sonne dabei, auch einige Wolken. Aber es bleibt trocken bei 23 Grad maximal.
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1: Da habe ich eine Warnmeldung von der A1 Bremen Richtung Hamburg. Zwischen Olten und Posthausen ist ein Liegenbleiber und da ist deswegen auch eine Ölspur auf der Straße. Also da unbedingt vorsichtig fahren. Stau haben wir auf der A1. 4 Kilometer sind es vor der Baustelle auf der Weserbrücke in beide Richtungen. Dann wird noch geblitzt auf der A29 zwischen Oldenburg und Wilhelmshaven auf Höhe der Autobahnpolizei. B75 stadtauswärts über der Heinrich-Plett-Allee-Brücke. Und in Kirchhatten wird Richtung Munderloh geblitzt, hinter der Gaststätte bei den Glascontainern aus einem blauen Auto heraus. Christian, Axel und Antonia, danke euch fürs Melden. Unsere kostenlose Hotline für deine Blitzer und Verkehrsupdates 0800 10 22 400.
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1: 2 Minuten vor 6 haben wir es jetzt und wir sprechen heute so den ganzen Tag schon immer wieder über Ferienjobs, weil wir sind ja mittendrin in den Sommerferien und es sind nicht alle die ganze Zeit unterwegs oder so. Viele sind auch fleißige Bienchen und arbeiten tatsächlich in den Ferien. Da sprechen wir gleich in den nächsten 20 Minuten drüber. Jetzt gibt's erstmal Jennifer Lopez und David Guetta mit Save Me Tonight. Ich bin Elena, wünsche dir einen schönen Feierabend. Moin!

0: Es gibt so Songs, die hörst du und kriegst instant gute Laune.
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0: Dieser Song hier ist auf jeden Fall einer davon. Feiern und Dalton mit Versprich mir. Du hast Energy Bremen um 6:05. Ja, wenn der mal nicht zum Sommer passt, dann weiß ich auch nicht. Sobald der Beat einsetzt und dann dieser Gesang dazu, es ist alles so fröhlich und voller Good Vibes. Wir lieben es doch einfach. Und das Gute ist ja auch noch, der Sommer kommt ja nochmal wieder am Ende der Woche. Also besser könnte der Song jetzt wirklich nicht passen. Feiern und Dalton mit Versprich mir, neu bei Energy Bremen.

0: Wir sind mittendrin in den Sommerferien und viele fahren natürlich weg, aber es gibt auch viele fleißige Bienchen unter euch. Jette aus dem Energy Bremen Team, du warst ja damals eine davon, ne?
1: Ich war eine davon, ja. Ich habe meinen ganzen Sommer lang in der Eisdiele gearbeitet.
0: Ach krass, als Ferienjob so.
1: Als Ferienjob, genau.
0: Wie war das so für dich?
1: Es war ganz toll eigentlich, weil es waren so Sommerferien, die richtig scheiße eigentlich waren vom Wetter her. Vielleicht hatten wir so eine oder zwei gute Wochen, aber den Rest der Zeit habe ich eigentlich nur so in dieser Eisdiele rumgehangen und ich konnte dann wirklich mich durch jede Sorte durchprobieren.
0: Oh,
1: also ich habe wirklich alles gehabt, von bis. Ich kannte jede Sorte in- und auswendig. Ich finde, das gehört auch zur Kompetenz dazu. Mhm. Und das Highlight war, sich dann immer unter die Sahnemaschine zu hängen. So ein Löffel Eis und dann schön darunter hängen.
0: Mm. Okay, also der Ferienjob war beste Zeit deines Lebens.
1: War bester Sommer meines Lebens.
0: Ja. Geil.
1: Nicht sommerlich, aber.
0: Wie ist denn das bei euch da draußen? Gibt es hier gerade Leute, die vielleicht jetzt schon Ferienjob angefangen haben? Oder was machen deine Kiddies so? Schick doch mal eine WhatsApp an die 0173 685 712. Vielleicht ist da auch so ein cooler Job wie von Jette dabei.
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0: im Kopf gewippt. Wir wissen ja alle, auf der Autobahn kann man jetzt nicht am allergünstigsten tanken, eher im Gegenteil. Aber wenn ihr diesen kleinen Umweg durch die nächste Ausfahrt auf euch nehmt, dann könnt ihr wirklich richtig sparen. In Niedersachsen sind es zum Beispiel im Durchschnitt 35 Cent pro Liter. Wenn du also 50 Liter tankst, kannst du rund 17 Euro sparen, wenn du einen kleinen Umweg auf dich nimmst. Das lohnt sich doch allemal. Noch mehr aus deiner Region gibt's in knapp 2 Minuten bei Lars.
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10: In immer mehr Freibädern gilt, nur wer das Bronzeabzeichen hat, also den Freischwimmer, darf allein ins Wasser. Das gilt auch im Söstebad in Kloppenburg. Nils Becker aus der Redaktion. Das Bad bietet in den Sommerferien eine tolle Aktion an.
11: Kinder und Jugendliche können dort ab heute für 1 Euro das Schwimmabzeichen in Bronze machen. Die Aktion richtet sich an alle Kinder ab 8 Jahren und geht noch bis zum 6. August. Zur Prüfung gehört unter anderem ein Kopfsprung vom Beckenrand, 200 Meter Schwimmen und ein Tauchgang. Außerdem müssen die Badregeln sitzen.
10: Bei einem schweren Verkehrsunfall auf der L135 in Hagen im Bremischen im Landkreis Cuxhaven sind heute Morgen 3 Menschen schwer verletzt worden, einer davon lebensgefährlich. Ein 41-jähriger Autofahrer ist auf 2 wartende Fahrzeuge aufgefahren. Der Mann hatte keinen Führerschein, sein Auto war weder versichert noch zugelassen. Das kam völlig überraschend. Die Weserfähre zwischen Bremerhaven und Nordenham stellt für mehrere Wochen ihren Betrieb ein. Der Fähranleger in Bremerhaven ist kaputt. Das ist bei einer Routineprüfung aufgefallen. Die Weserfähre geht davon aus, dass die Sanierung 3 bis 4 Wochen dauert. Die Kosten liegen bei ca. 300.000 Euro. Autofahrer müssen einen Umweg nehmen. Für Fußgänger und Fahrradfahrer fahren ersatzweise Busse. News aus deiner Region haben wir wieder in einer Stunde für dich.
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0: 18 Grad haben wir in Bremerhaven am Fischereihafen und 19 in Bremen-Mahndorf. Ja, die letzten Schauer, die letzten kleineren verziehen sich jetzt so langsam, aber es bleibt leider ein bisschen ungemütlich, also das heißt grau und windig. Morgen sieht es dann aber viel besser aus als heute. Sonne und Wolken sind mit dabei, kein Regen und 23 Grad maximal.
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0: Wir starten mit der A1, Hamburg Richtung Osnabrück. Zwischen Eutin und Bremen-Arsten 5 Kilometer Stop and Go. Plan da mal so 20 Minuten mehr ein. Dann wird noch geblitzt auf der A29 zwischen Oldenburg und Wilhelmshaven auf Höhe der Autobahnpolizei. Außerdem die B75 stadtauswärts über der Heinrich-Plett-Allee-Brücke. In Kirchhatten wird noch geblitzt Richtung Munderloh, hinter der Gaststätte bei den Glascontainern aus einem blauen Auto heraus. Christian, Axel und Antonia, danke euch fürs Melden. Unsere WhatsApp-Nummer für deine Blitzer- und Verkehrsupdates 0173 680 5712. Jetzt ist es genau 6:30. Ich bin Elena und wünsche dir einen ganz tollen Feierabend. Moin!
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Fan zu sein ist wirklich toll. Das ist gar keine Frage. Aber Ariana Grande, die ist sich da nicht so ganz sicher, wie sie das finden soll. Gleich 20 vor 7 bei Energy Bremen. Und das ist ihr neuer Song, Hate That I Made You Love Me. Und genau darum geht es auch. Sie hasst es, dass sie Leute dazu gebracht hat, dass sie sie lieben. Weil natürlich findet sie ihre Fans toll, aber manchmal findet sie es halt ein bisschen gruselig, wie blind manche Fans ihr folgen und wie das halt schon mal manchmal in Stalking übergeht. So geil der Erfolg auch ist, in der Hinsicht wollen wir, glaube ich, absolut nicht mit dieser Frau tauschen. Ariana Grande mit Hate That I Made You Love Me gibt's jetzt neu bei Energy Bremen. Ich bin Elena. Moin!

0: Ganz romantisch mit One Republic und Need Your Love geht's durch deinen Feierabend. Aber nicht ganz so romantisch wird's hier bei uns am Freitag.
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1: Wir sind mittendrin im Feierabend. Das bedeutet, wir müssen mal ein kleines bisschen aufdrehen hier. Wie könnte es besser gehen als mit diesem Banger hier von den Black Eyed Peas? Let's Get It Started gibt's gleich. Außerdem neue Musik von Katy Perry. Watch It Burn gibt's gleich in der nächsten halben Stunde, Will, für dich.
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3: 5:05. Ich bin Lisa Schwarzkopf. Schönen guten Abend. Familienministerin Prien bekommt Gegenwind für ihre Pläne zum Elterngeld. Künftig soll es pro Monat etwas mehr geben. Dafür wird's nicht mehr so lange gezahlt. Die Grünen sprechen von einem falschen Signal an Eltern. Dem Deutschen Gewerkschaftsbund reicht die Erhöhung nicht. Bringen mögliche Sonntagsöffnungen den Innenstädten wirklich etwas? Darüber wird gestritten. Der DGB warnt, profitieren würden vor allem große Handelsketten. Kleine Läden gerieten weiter unter Druck. Der Tourismuskoordinator der Bundesregierung Ploss hält dagegen. Er erwartet neue Impulse für die Innenstädte. Raucher müssen ab kommendem Jahr tiefer in die Tasche greifen. Die Bundesregierung hat eine höhere Tabaksteuer auf den Weg gebracht. Bis 2030 könnte eine normale Schachtel Zigaretten bis zu 11 Euro kosten. Das soll mehr Geld in die Staatskasse spülen und dafür sorgen, dass weniger geraucht wird. Die Fußballregionalliga Nord startet am 31. Juli gleich mit einem Nachbarschaftsduell. Die U23 von Werder Bremen empfängt auf Platz 11 am Weserstadion den VfB Oldenburg. Das kleine Stadion in Bremen ist innerhalb des vergangenen Jahres aufwendig saniert und renoviert worden. Die weiteren Partien des ersten Spieltags werden demnächst bekannt gegeben.
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1: Mit den aktuellen Temperaturen. 19 Grad haben wir in Oldenburg-Harentor und 19 sind es auch in Eutin im Landkreis Verden. Ja, es geht windig und eher grau, aber immerhin trocken durch den Abend. Morgen geht es dann endlich mal bergauf, 23 Grad maximal. Und dafür mehr Sonne als die letzten Tage. Ein paar Wolken sind auch dabei, aber immerhin, es bleibt trocken.
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1: Das sieht soweit gut aus. Wir haben allerdings zwei Blitzer noch. A29 zwischen Oldenburg und Wilhelmshaven auf Höhe der Autobahnpolizei. Und es wird geblitzt in Kirchhatten Richtung Munderloh, hinter der Gaststätte bei den Glascontainern aus einem blauen Auto heraus. Christian und Axel, danke euch fürs Melden. Unsere kostenlose Hotline für deine Blitzer und Verkehrsupdates 0800 10 22 400.
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1: 6:58 haben wir es und genau in diesem Moment kommt gerade hier die Sonne raus an der Schlachte. Scheint hier gerade schön durchs Fenster rein. Ich hoffe, du hast da heute auch noch was von. Ansonsten, die guten Nachrichten sind ja, der Sommer kommt diese Woche zurück. Ab Mitte, Ende der Woche, ich sag mal so ab Donnerstag, da geht's steil bergauf und da freuen wir uns doch schon. Und um die Vorfreude noch ein bisschen zu steigern, gibt's ja auch ein paar Summer-Vibes von Shakira und Burna Boy. Das ist Dai Dai und ich bin Elena. Moin!

Es gibt neue Musik von Katy Perry. Viertel nach sieben ist es bei Energy Bremen. Das ist Watch It Burn. Und ich finde, das hat sowas sehr Dramatisches. Und ist ehrlicherweise auch ein kleines bisschen. Sie waren nämlich 6 Jahre lang mit dem Schauspieler Orlando Bloom zusammen. Die waren ja sogar verlobt. Aber seit letztem Jahr ist alles aus und vorbei. Und in ihrem Song Watch It Burn verarbeitet sie quasi diese Trennung. Da geht es nämlich um ordentlich unterdrückte Wut, die sie einfach nicht rausgelassen hat. Vor allem, weil sie lange Zeit so ein bisschen auf Happy getan hat für die Öffentlichkeit. Dann hoffen wir doch einfach mal, dass es geholfen hat, diesen Song zu schreiben. Es ist ehrlicherweise auch ein richtig guter geworden. Watch It Burn von Katy Perry gibt's jetzt neu bei Energy Bremen.

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1: In immer mehr Freibädern gilt, nur wer das Bronzeabzeichen hat, also den Freischwimmer, darf allein ins Wasser. Das gilt auch im Söstebad in Kloppenburg. Nils Becker aus der Redaktion. Das Bad bietet in den Sommerferien eine tolle Aktion an.
2: Kinder und Jugendliche können dort ab heute für 1 Euro das Schwimmabzeichen in Bronze machen. Die Aktion richtet sich an alle Kinder ab 8 Jahren und geht noch bis zum 6. August. Zur Prüfung gehört unter anderem ein Kopfsprung vom Beckenrand, 200 Meter Schwimmen und ein Tauchgang. Außerdem müssen die Badregeln sitzen.
1: Bei einem schweren Verkehrsunfall auf der L135 in Hagen im Bremischen im Landkreis Cuxhaven sind heute Morgen 3 Menschen schwer verletzt worden, einer davon lebensgefährlich. Ein 41-jähriger Autofahrer ist auf 2 wartende Fahrzeuge aufgefahren. Der Mann hatte keinen Führerschein, sein Auto war weder versichert noch zugelassen. Das kam völlig überraschend. Die Weserfähre zwischen Bremerhaven und Nordenham stellt für mehrere Wochen ihren Betrieb ein. Der Fähranleger in Bremerhaven ist kaputt. Das ist bei einer Routineprüfung aufgefallen. Die Weserfähre geht davon aus, dass die Sanierung 3 bis 4 Wochen dauert. Die Kosten liegen bei ca. 300.000 Euro. Autofahrer müssen einen Umweg nehmen. Für Fußgänger und Fahrradfahrer fahren ersatzweise Busse. News aus deiner Region bekommst du bei uns stündlich von morgens bis abends.
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3: 18 Grad haben wir in Nethen im Landkreis Ammerland und 17 in Bremen im Landkreis Cuxhaven. Und es ist gerade echt richtig ungemütlich, also komplett windig und grau immer noch. Aber das Gute ist, größere Schauer wird es heute nicht mehr geben. Und noch besser, morgen wird tatsächlich ein ganz schöner Tag, 23 Grad maximal. Dazu bleibt es trocken und wir haben viel Sonne dabei, auch ein paar Wolken. Aber es geht langsam bergauf.
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3: Gut sieht's da aus, aber 2 Blitz habt ihr uns gemeldet. Auf der A29 zwischen Oldenburg und Wilhelmshaven auf Höhe der Autobahnpolizei. Und in Kirchhatten Richtung Munderloh wird geblitzt, hinter der Gaststätte bei den Glascontainern aus einem blauen Auto heraus. Christian und Axel, danke euch beiden fürs Melden. Unsere WhatsApp-Nummer für deine Blitzer- und Verkehrsupdates 0173 685 712. 7:30 haben wir's jetzt. Ich bin Elena, mach dir einen tollen Dienstagabend. Moini!
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0: Es geht durch deinen Feierabend mit Energy Bremen. 20 vor 8 haben wir es gleich. Also allerhöchste Zeit, mal wieder gute Nachrichten zu hören. Und die gibt's mal wieder von Gesa aus der Morning Show.
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2: Das, was Kimmich, Havertz und Goretzka nicht geschafft haben, ist für eins unserer Bremer Teams fast schon Tradition. Wir sind mal wieder Robo-Fußball-Weltmeister. Die Mannschaft BeHuman von der Uni Bremen und dem Deutschen Forschungszentrum für Künstliche Intelligenz hat bei der RoboCup-WM in Südkorea alle 8 Spiele gewonnen und holen damit zum 13. Mal den Titel zu uns nach Bremen.
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Mit Country hat sie gestartet und da ist sie jetzt auch wieder angekommen. Viertel vor acht haben wir es bei Energy Bremen und das ist Taylor Swift mit I Knew It, I Knew You. Und es klingt tatsächlich ein bisschen so, als würde sie wieder back to the roots gehen. Und das extra für den neuen Toy Story Film Teil 5. Da werden wir diesen Song nämlich nochmal in voller Länge hören können. Und es ist auch wirklich ein richtig süßer und positiver Song. Ich finde, es passt komplett zu diesem Disney-Vibe von Toy Story. Da ist nämlich die Welt noch in Ordnung. Genauso wie hier bei Energy Bremen, da ist natürlich auch die Welt in Ordnung. Taylor Swift mit I Knew It, I Knew You gibt's jetzt neu bei Energy Bremen.

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2: 5 vor 8. Ich bin Lisa Schwarzkopf. Schönen guten Abend. Aus der Opposition und von Gewerkschaften hagelt es Kritik an den Plänen von Familienministerin Prien zum Elterngeld. Es soll monatlich leicht erhöht, dafür aber nicht mehr so lang gezahlt werden. Geht gar nicht, so die Linke. Und der DGB findet, der Elterngeldbetrag müsse deutlich höher ausfallen. Bei den Generalsanierungen der Bahn reißen die Probleme nicht ab. Nach der Strecke Hamburg-Berlin verzögert sich jetzt auch Nürnberg-Regensburg. Grund sind Verzögerungen bei der Sicherheitsprüfung der Stellwerktechnik. Eigentlich sollte die Strecke Freitag wieder freigegeben werden. Neuer Eröffnungstermin ist Ende des Monats. Es gibt einen richtigen Boom bei Startups in Deutschland. Im ersten Halbjahr wurden mehr als 3000 gegründet. Das ist ein neuer Rekord, heißt es vom Startup-Verband. Ein Grund ist die Entwicklung von künstlicher Intelligenz. Jedes dritte neue Unternehmen hat einen KI-Bezug. Der Betrieb der Weserfähre zwischen Bremerhaven und Nordenham ist eingestellt worden. Bei einem Check sind am Anleger in Bremerhaven Senkungsrisse festgestellt worden. Eine Sanierung soll 3 bis 4 Wochen dauern, bei Kosten von rund 300.000 Euro. In Zukunft ist auch ein Neubau geplant. Für Fußgänger ist ein Ersatzverkehr mit Bussen eingerichtet.
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3: In Geestland im Landkreis Cuxhaven haben wir 17 Grad und 18 sind es in Bremen-Gröpeling. Es sieht da draußen zwar nach Regen aus, aber da kommt nichts mehr runter. Versprochen. Es bleibt heute trocken, aber leider bleibt zu grau und bewölkt. Morgen sieht es dann auch deutlich schöner aus. Da haben wir 23 Grad maximal. Dazu viel Sonne, ein paar Wolken sind auch dabei und es bleibt trocken.
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3: Das sieht super aus, aber einen Blitzer haben wir noch auf der A29 zwischen Oldenburg und Wilhelmshaven auf Höhe der Autobahnpolizei. Christian, ich danke dir fürs Melden. Unsere kostenlose Hotline für deine Blitzer und Verkehrsupdates 0800 10 22 400. Jetzt haben wir es 4 Minuten vor 8, das bedeutet für mich Feierabend und ich hoffe, du genießt jetzt schön deinen Abend und wir hören uns morgen wieder. Ciao!
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